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0: Sound aus der schönen Westschweiz. Das ist Caroline Alves. Alright, gerade gehört hier bei uns am Freitagmorgen, am 6. Der Morgen, der ist noch grau. Später gibt es recht viel Sonne, bleibt aber eher mild, nicht warm, bei 20 Grad heute.
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0: Mega oft stimmt der erste Impuls. Man sollte auf den hören. So einfach ist mein Tipp für den Freitag heute. Das ist eigentlich fürs ganze Leben gültig. Es gibt doch wirklich öfters, dass man in eine Situation kommt, die eine Lösung braucht. Und das kann eine sehr simple Situation sein. Zum Beispiel, ich bringe das Kästchen da nicht mehr auf, soll ich jetzt einfach ein bisschen dran tätschen. Ich habe das Gefühl, es braucht einfach einen festen Schlag. Dann machen wir es nicht, halt den Hausabwart. Und er macht es dann mit Gewalt. Oder es können kompliziertere Situationen sein im Leben. Irgendwie ist etwas schon länger nicht mehr stimmig in meiner Beziehung. Mein Impuls sagt, Gang. Auf den hören. Oder nochmal ein halbes Jahr in der Beziehung bleiben, um dann herauszufinden, es ist wirklich etwas und man sollte Schluss machen. Also ich plädiere für mehr Vertrauen in den Bauch. Weniger alles immer wollen, aber rationalisieren und im Kopf alle Argumente zusammensetzen und dann schauen, wo hat es mehr Gewicht und nachfragen und sich absichern. Das mag mal die richtige Lösung sein. Aber in den meisten Fällen kommt eben nachher das Gleiche dabei raus, wie einem der Bauch und das Herz schon gesagt haben. Darum Impuls, die stimmt. Mira Weingart bin ich. Guten Morgen.
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0: nicht mehr so recht wissen, was sagen. Das passiert ja eher selten, oder? Ausser, wenn euch ein Virus überrascht, dann kann es sein, dass man kurz nicht mehr weiss, wie genau reagieren. Zum Beispiel mit VIP-Festival-Tickets fürs Open Air St. Gallen. Das ist ja auch ein grosses Geschenk. So ist die Woche der Virushörerin Maya gegangen.
1: Lebst du noch?
2: Nein. Ehrlich gesagt, nein.
1: Geht aus Ratem?
2: Ja, oh mein Gott.
1: Sprachlos, Maya.
2: Auf jeden Fall, wir gehen so.
0: Sie war wirklich ein bisschen durch den Wind, die liebe Maya, aber herzig. Sie darf mit Begleitung als VIP als Open Air St. Gallen. Und das Gute ist, das ist noch nicht vorbei. 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Also jetzt schnell Freitag geniessen, schnell ins Wochenende, am Montag, am Morgen, am 10 Uhr wieder voll ready sein.
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0: schön ist so ein Morgen mit der Melanie Martinez. Uncanny Valley, gerade gehört bei uns, 6:30 ist es. Jan von Doppel hat ein Update.
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2: Der ukrainische Präsident Volodymyr Zelensky will ein persönliches Treffen mit Russlands Präsidenten Wladimir Putin. Dort wolle er über den Krieg sprechen und wie er beendet werden könnte, schreibt Zelensky in einem offenen Brief. Das Gespräch müsse aber außerhalb Russlands stattfinden. Russland gibt zur Antwort, Zelensky könne jederzeit nach Moskau kommen für Gespräche. Die Schweiz hat ein neues Internet-Nachrichtenportal, es heißt Schweiz heute und kommt von CH Media, das unter anderem die Aargauer und die Luzerner Zeitung herausgibt und auch diverse Radio- und Fernsehstationen betreibt. Trotz Medienkrise mache ein neues Nachrichtenportal Sinn, sagt unser Medienredaktor. CH Media habe bislang kein verbindendes schweizweites Portal gehabt, außer Watson. Das richte sich aber an Jüngere. Im Bahnhofsgebäude von Burgdorf im Kanton Bern hat es in der Nacht gebrannt. Auf Bildern ist zu sehen, wie der Dachstock in Flammen steht. Verletzte habe es nicht gegeben, sagt die Polizei zur Nachrichtenagentur Keystone SDA. Laut SBB fahren die Züge normal.
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0: Der Morgen eher noch grau, auch wenn die Vögel schon zwitschert haben heute früh. Aber es kann auch dort noch ein bisschen regnen. Und dann aber, am Nachmittag ist wieder Vögel zwitschern Zeit. Dann kommt die Sonne führen, es wird eigentlich recht angenehm. Bei Temperaturen so um die 20 Grad. Mira Weingart bin ich. Ich wünsche euch einen tollen Start. In Freitagswochenende, das kommt näher.

auf den Bauch hören. Ich sage ja, das ist wichtig. Auf SRF Virus probieren wir mehr, unseren Gefühlen so ein bisschen zu vertrauen, die wir eh schon in uns drin haben. Sie ist ein gutes Vorbild für das. Das ist Femi Luna.

0: Ich glaube, dann nach dem Festival Sommer ist mal gut. Braucht man wieder kurz auch anders. Und kurz reinschauen, was eigentlich abgegangen ist. Und schauen, wo ich hin will damit. Und ja, irgendwie einfach gespürt und drauf gelassen.
1: Ja, und eben das hat sich gelohnt.
0: Schon eben mehr auf, also nicht, dass ich vorher nicht mehr auf mich selber gelassen habe, aber ich glaube, es ist sicher mehr Selbstvertrauen dazu gekommen. Ich habe wieder Platz gehabt, um meine anderen Kreativitäten nachzugehen, neue Kreativitäten finden. Und da hat man irgendwie, ja, es hat mir, glaube mehr Ruhe gegeben und auch irgendwie gelernt, wie oben runterkommen. So.
1: Die Femi Luna ist nicht nur eine spannende Frau, sie hat eine unglaublich schöne Stimme. Darum sind wir froh, hat sie die präsentiert bei uns auf SRF Virus, nämlich am Mittwochnachmittag, da gibt es immer das Female Music Special, da ist sie live vorbeikommen. Ihr könnt das ganze Interview mit ihr auch nachhören bei uns auf srfvirus.ch. Aber jetzt schon mal da ein kleines Lustigmacherli, wie das tönt. Sie hat gerade ein neues Album rausgegeben, «Wash My Pain Away».

0: Wir checken jetzt einfach in der Schweiz. Das beweist auch sie da. Dromy Wave, gerade gehört mit Lovely Mess. Am Morgen um 7 Uhr.
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0: Hallo und willkommen bei uns. Willkommen im schon fast Wochenende. Es ist der Freitag, 5. Juni und der bringt uns jetzt gerade noch ein bisschen viel Wolken. Am Nachmittag dann aber auch Platz für Sonne und um die 20 Grad.
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0: Es gibt ein paar sehr berühmte Beispiele wie der Luca Hanni und Beatrice Egli. Und es ist auch wieder der Beweis, dass wir es einfach checken in der Schweiz. Weil wir gönnen ja regelmässig so Contests im Ausland. Also zum Beispiel jetzt gerade haben sie The Voice of France gesucht und wer hat es gewonnen? Ja, nicht etwa A Voice of France, sondern A Voice of Switzerland hat es gewonnen. Die Lady O, nämlich eine 19-jährige Frau, die dort mitgemacht hat und alle anderen rausgerührt hat bis im Final und abgeräumt. Es ist irgendwie schon noch eine Freude, dass wir das regelmässig anbringen. Sie hat übrigens schon immer Musik um sich herum.
2: Mon père fait de la batterie et lui était dans des groupes et moi j'ai un peu tourné autour de tout ça. Ça qui m'a donné envie de faire de la musique.
0: Also ihr Vater sagt schon in einer Band, sie hat Musik gemacht und das ist halt immer so ein bisschen um sie herum gewesen. Und darum automatisch ist sie nachher auch in diesem Business gelandet. Zum Glück, mit 19 kann sie schon sagen, sie hat The Voice of France gewonnen und wir sind ein bisschen stolz. Darum hören wir auch rein ihre Musik. Es ist Lady O, Sous ton aile, heisst der Song.

0: Leute, die sich nicht einschränken lassen, das sind einfach gute Leute. Lady Gaga gehört definitiv auch zu denen. Disease, sie hat immer nicht gemacht, was sie will. Musikalisch und auch schust. Und wir präsentieren euch heute neue Musik von einem deutschen Künstler, den ich finde, gehört auch in die Schublade. Lässt sich nicht einschränken. Auf SRF Virus taucht er immer mal wieder auf, der Mayan. Da zum Beispiel so ein bisschen mit elektronischen Einflüssen.
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0: 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Manchmal ist ganz klassisch, so ein bisschen rappig. Und dann aber auch wieder so. Schon noch spannend, hat ganz viele verschiedene Facetten. Ist auch wegen dem zu einem sehr, sehr beliebten deutschen Künstler geworden. Auch immer wieder unterwegs an Konzerten, Schweizer Festivals. Er hat auch eine Tour gespielt. Geiler Sieg, kann man wirklich so festhalten. Und jetzt hat er heute neue Musik rausgegeben. Da wollen wir natürlich reinhören. Es ist der New Music Friday auf SRF Virus. Mayan zusammen mit der Dilla. Genauso allein heisst der Song.

Das ist ganz neuer Sound vom Mayan, den wir gerade gehört haben, zusammen mit Dilla. Deutscher Sänger und Rapper hat heute das Lied rausgegeben am New Music Friday. Und das Gute ist, bei uns auf SRF Virus gibt es immer so einen ganzen Überblick über die coolsten Songs, die neu rausgekommen sind. Immer am Freitag, nämlich Punkt 10, besprechen wir all die Lieder und hören rein, dass ihr auch sicher ja nichts verpasst.

0: Das ist der Tom Walker für euch. An diesem Freitagmorgen, wir starten zusammen, gehen Richtung Wochenende. Der Jan von Doppel, der weiss, was läuft in der Schweiz und auf der Welt. Direkt aus dem Newsroom. 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
1: 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Der ukrainische Präsident Volodymyr Zelensky will ein persönliches Treffen mit Russlands Präsidenten Wladimir Putin. Auf neutralem Boden wolle er mit ihm über den Krieg sprechen und wie er beendet werden könnte, schreibt Zelensky in einem offenen Brief. Russland gibt zur Antwort, Zelensky könne jederzeit nach Moskau kommen für Gespräche. In den USA hat sich das Repräsentantenhaus erneut gegen Präsident Donald Trump gestellt. Die Mehrheit sagte Ja zu einem Unterstützungspaket für die Ukraine und Sanktionen gegen Russland. 18 Abgeordnete der Republikanischen Partei stimmten mit den Demokraten und stellten sich damit gegen ihren Präsidenten. Die Schweiz hat ein neues Internet-Nachrichtenportal. Es heißt Schweiz heute und kommt von CH Media, das unter anderem die Aargauer und die Luzerner Zeitung herausgibt. Trotz Medienkrise könne ein neues Nachrichtenportal Sinn machen, sagt unser Medienredaktor. CH Media habe bislang kein verbindendes schweizweites Portal gehabt, außer Watson. Das richte sich aber an Jüngere.
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0: Am Morgen ist es so ein bisschen ein Mix, recht viel Wolken, wenig Sonne. Später am Nomi hat es mehr Platz für Sonne, so wie wir uns das vorstellen, richtig Wochenende zu. Temperaturen bleiben aber auf okayem Niveau um die 20 Grad. Mira Weingart bin ich. Schönen guten Freitag.

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0: Und zwar, wenn ihr jetzt einfach schnell eure Ohren spitzt. Ich lade ein Lied ab. Das Lied ist nicht im Original, aber es ist ein ultra berühmter Song. Das kann ich versprechen. Von euch bräuchte die Information, wie heisst der Song oder von wem ist er. Eins von dem möglichst schnell auf unser Studio-Handy schicken. Und die Person, die es am schnellsten gewusst hat, die gewinnt bei uns im Krüsi Musik. So einfach funktioniert es. Ich sage die Nummer jetzt schon mal voraus. 079 909 1333. Welcher Song ist das?

ist übrigens ein Hackbrett, das ihr da hört. Das ist irgendwie auch noch geil. Habt ihr eine Ahnung, wer das ist? 079 909 1333. It is what it is.

0: absolut entspannt mit dem Omalay. Gehen wir in Freitag am Mess. Das ist eigentlich auch immer ein gutes Motto, das mit dem entspannt sein. Ausser in einem Fall.
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0: Wenn es da bei uns auf Virus um Geschwindigkeit geht, dann nichts mit entspannen. Dann müsst ihr einfach schnell sein. Wir fragen jeden Morgen nach einem Lied und wollen von euch wissen, welches ist es? Heute in einer Hackbrett-Version. Gesucht war der Tom Odell mit Another Love. Und die Person, die es am schnellsten weiss, die gönnt dann einen Gutschein. 50 Franken, um etwas zu posten rund ums Velo. Und das war Janis von Zürich heute Morgen. Guten Morgen.
2: Hoi.
0: Gratuliere dir zuerst einmal.
2: Danke vielmals.
0: Hey, sag schnell kurz, wo du steckst, was du gerade machst.
2: Ich bin in der Schule und warte eigentlich auf Kind.
0: Sehr gut. Wann fängt denn bei euch die Schule an?
2: Am 10.08.
0: 10.08. Ich mag mich gar nicht mehr erinnern, wie das bei mir war. Aber ich glaube schon etwas um das. Gibt es denn auch noch so Frühstunden und so?
2: Ja, aber das haben wir zum Glück heute nicht. Sonst könnte ich jetzt nicht gönnen.
0: Sehr, sehr gut. Was steht denn heute so auf dem Plan? Was hast du für Fächer?
2: Was machen wir denn? Eine Französischprüfung haben wir zuerst.
0: Hey, weißt du was? Jetzt haben wir mal die Chance, das zurückzufragen. Alle hassen irgendwie Französisch sowieso. alle hassen Prüfungen, wenn man aus Schülersicht schaut. Wenn man jetzt mal aus Lehrpersonensicht schaut,

Grossartig. Oh nein, Französischprüfung am 10.8. Jetzt hoffe ich, die Kinder haben alle gut gelernt. Wir hören den Tom Modell natürlich jetzt auch mit Another Love. Einen guten Freitag.

0: Boah, jetzt das Wochenende so in einem Beachclub liegen mit einem feinen Drink und dann so diesen Song dazu. So stelle ich mir das vor, der gehört in diese Situation rein. Show Me Love, habe ich gerade gehört, vom Wiz the MC und Bees and Honey. Es ist 8 Uhr am Morgen und Beachclub-Wetter wäre ein bisschen übertrieben. 20 Grad maximal. Jetzt auch gerade noch grau und zum Teil nass, aber am Nachmittag kommt immerhin die Sonne vor.
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0: Und nur schon die nächste halbe Stunde ist gefüllt mit so vielen Highlights. Es kann nur gut kommen, der Freitag. Zum Beispiel gibt es Good Neighbors mit Somebody. Dann haben wir Sound aus der Schweiz von der Lavai, Cherry Taste und ein Banger vom Apache mit Roller. Alles das ready für euch, geht das nächstes. Mein Name ist Mira Weingart, schön, dass ihr mit dabei seid.

0: wir da am richtigen Ort sind.
1: Es hat immer spannende Themen, finde ich. 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

0: Der hilft wirklich beim ein bisschen Slowdownen. Der Song da Benson Boone. Schön, dass ihr mit dabei seid. Einen guten Morgen zusammen. Mehr ist immer mehr, finde ich eigentlich. Aber vor allem jetzt gerade in dem Moment auf Virus. Es ist Freitag, es gibt Zeug zum Gaffen am Wochenende vor dem Fernsehen. Und darum anstatt ein Tipp einfach gerade mehrere.
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0: Ist ja klar, dass unser Experte Luca Bruno jedes erdenkliche Streaming-Abo hat. Ihr aber vielleicht nicht. Darum gibt er uns Serientipps für ein bisschen alle, dass es sicher etwas dabei hat. Und wir fangen gerade an mit Netflix und einer Serie namens Legends.
2: Ich habe recht viel Freude an der Serie Legends gehabt.
3: Eure Legende ist die Identität, mit denen wir undercover agieren. Eure Legende muss ein Teil von euch werden. Ein falsches Wort, eine falsche Entscheidung. Und du bist dran.
4: Der Kerl gegenüber läuft die ganze Zeit nur in Unterhosen rum.
5: Soll ich wirklich Ihren Nachbarn davon erzählen?
4: Nein.
2: 6 Episoden spielt im Großbritannien von den frühen 90er Jahren. Das Land wird dort gerade mit Heroin überschwemmt. Also wird eine neue Ermittlungseinheit gegründet mit dem Ziel, mehrere Ermittlerinnen und Ermittler undercover in verschiedene Drogenringe zu schicken. Spannend, es macht Spass, hat ein gutes Tempo drauf und basiert auf einem Buch, das jemand geschrieben hat, das tatsächlich 10 Jahre lang Teil von so einer Undercover-Einheit war. Es hat also auch viele Details mit dabei. Ich habe gefunden, das ist jetzt wieder mal eine von den guten neuen Netflix-Miniserien. Auch, weil der Soundtrack so unglaublich gut ist. Es hat wirklich so viele 90s-Bangers in dieser Serie mit dabei.
0: Bei Apple, für die, die diesen Streaming-Anbieter brauchen, wäre es eine Serie namens Widow's Bay, die ich empfehlen kann. Das ist ein Horror-Comedy-Mix.
2: Die Serie spielt auf einer Insel vor der amerikanischen Ostküste durch einen Bürgermeister, der von Matthew Rhys gespielt wird. Ihn kennt ihr vielleicht als Bösewicht aus der Serie «The Beast in Me». Der Bürgermeister, der würde gerne das Touri-Geschäft auf seiner Insel ankurbeln. Einziges Problem, auf dieser Insel spukt es. Also vielleicht spukt es, vielleicht stimmt ja das auch alles gar nicht. Sehr witzig, aber auch ein bisschen spooky. In jeder Folge geht es um ein anderes Mysterium auf dieser Insel, bis dann am Schluss alles zusammenkommt. Easy eine von der besten Serien vom aktuellen Jahr. 10 Folgen, alle super und besonders Folge 4, falls ihr reinschaut, unbedingt bis dort hinschauen. Unglaublich gute Folge. Ich glaube, die beste Serie-Episode vom Jahr, wirklich.
0: Und bei Disney Plus wäre es «Not Suitable for Work», die Luca würde empfehlen.
2: Falls ihr gerne eine Comedy-Serie habt, weil «Not Suitable for Work» ist wirklich eine Comedy-Serie, wie sie klassischer glaube ich nicht sein könnte. 5 junge Menschen, 2 Frauen, 3 Männer, die auf dem gleichen Stock in einem Wohnhaus in New York leben, kennen wir, oder? Es ist die klassische Friends- und How I Met Your Mother-Formel, wo du aber wirklich sehr, sehr gut funktioniert. Sympathische Figuren, wo man sofort ins Herz schließt und auch sofort in ihre Beziehungen untereinander investiert ist. Wer mit wem etwas hat, klar. Aber auch ihre freundschaftlichen Beziehungen untereinander habe ich wirklich recht gelungen umgesetzt gefunden. Logisch, eben. Also genau die Art von Serie gibt es wirklich wie Sand am Meer, aber das hier ist jetzt eine von der besseren Umsetzungen von dieser klassischen Formel.
0: Etwas für alle war dabei und jetzt hoffe ich fast, dass es ein bisschen regnet am Wochenende.
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0: Hallo und einen schönen guten Morgen. Wir starten miteinander in den Tag rein. Es ist 8:30 Uhr. Der Jan von Doppel weiss, was läuft.
1: Nachrichtencheck. Der ukrainische Präsident Wladimir Selenskyj will ein persönliches Treffen mit Russlands Präsidenten Wladimir Putin. Auf neutralem Boden wolle er über den Krieg sprechen und wie er beendet werden könnte, schreibt Selenskyj in einem offenen Brief. Russland gibt zur Antwort, Selenskyj könne jederzeit nach Moskau kommen für Gespräche. In den USA hat sich das Repräsentantenhaus erneut gegen Präsident Donald Trump gestellt. Die Mehrheit sagte Ja zu einem Unterstützungspaket für die Ukraine und Sanktionen gegen Russland. 18 Abgeordnete der Republikanischen Partei stimmten mit den Demokraten und stellten sich damit gegen ihren Präsidenten. Die Schweiz hat ein neues Internet-Nachrichtenportal. Es heißt Schweiz heute und kommt von CH Media, das unter anderem die Aargauer und die Luzerner Zeitung herausgibt. Trotz Medienkrise könne ein neues Nachrichtenportal Sinn machen, sagt unser Medienredaktor. CH Media habe bislang kein verbindendes schweizweites Portal gehabt, außer Watson. Das richte sich aber an Jüngere.
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0: Es wirkt noch ein bisschen grau und bewölkt. Es ist auch grau und bewölkt, aber tatsächlich hat es dann am Nachmittag auch Sonne um. Temperaturen heute so um die 20 Grad. Bei mir am Weingart und sage Happy Friday.

0: gerade mal 19, als Winzertochter in der Westschweiz aufgewachsen und hat sie gefunden, ja, die Schweiz ist mir zu klein. Lass mich doch auf Frankreich gehen und dort meine Stimme allen präsentieren. Und es hat funktioniert. Das da ist Lady O. Und sie hat mitgemacht bei so einer Castingshow, The Voice. Kennt ihr bestimmt, gibt es ja in verschiedenen Ländern. Es gibt eben auch The Voice Frankreich. Und sie hat einfach gewonnen als Schweizerin. Ist auch nicht, muss man jetzt an der Stelle sagen, nicht das erste Mal, wo uns das gelingt. Gibt es noch ein paar andere Beispiele von Schweizer Artists, die das geschafft haben? Schon ein bisschen geil, muss man fairerweise sagen. Ich meine, die sind so ein grosses Land, die haben so viel Talent. Und da kommt jemand aus der Schweiz und gewinnt einfach. Und die Lady O ist eben 19, aber macht schon mega lange Musik.
1: J'ai commencé à écrire début 2020, lors du Covid, je me suis arrêtée, j'ai fini mon école obligatoire et c'est après l'école obligatoire que je me suis lancée à 100% dans la musique.
0: Also schon 2020, während Covid hat sie angefangen, Songs zu schreiben. Ich meine, das macht 6 Jahre, 9, also dann ist sie ja 13. 13 gewesen, also wirklich früh angefangen. Und ein grossartiges Talent, darum hat sie auch den Titel von The Voice Frankreich heimgeholt. Und ein grossartiges Talent, darum hat

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Vom Montag bis am Freitag läuft irgendwann das Lied. Die Person, die es als erstes hört und uns eine Message schickt auf 079 909 13 33, die gewinnt direkt. Don't worry, be happy mit SRF Virus und mit Preisen im Wert von über.

0: auch gehört auf der Bühne, weil er ist gerade unterwegs im Moment auf einer riesigen Tour. Und die Lea Haas von unserem Team, die ist so eine grosse Band, die ist bis auf Amsterdam für den Harry.
1: Ja, ich muss sagen, das ist sehr schmal, wo ich so wirklich für einen Star, irgendwie dem Star nachreise. Der Harry Styles, ich habe ihn schon bei One Direction super toll gefunden. Ah. Und es ist wirklich unglaublich. Sie kennen das auch, wenn noch mega Fans sind von jemandem und dann sind sie an dem Konzert und er hackt so dort, bevor das Konzert losgeht. Und auf einmal kommt die Person auf die Bühne und du bist so, ah, da ist er ja!
0: Es gibt den Mensch.
1: Der Mensch gibt es ja. Der ist ja nicht nur irgendwie auf Social Media oder so. Ja, es ist wirklich ein Träumchen gewesen, das in Erfüllung gegangen ist von mir.
0: Und es hat sich auch gelohnt.
1: Es hat sich mega gelohnt. Ey, es stimmlich sehr gut. Mm. Eine riesige Show. Die Leute sind, ich finde, die Community an diesem Konzert ist so krass. Mm. Die Leute sind alle zusammen, tanzen zusammen. Ja, mega schön.
0: Geil. Harry Styles hat sich also gelohnt zum Verreisen. Es war auch sonst einfach schön, um auf Amsterdam zu gehen.
1: Ist auch easy.
0: Hat nicht geschadet.
1: Ja, gutes Essen und alles.
0: Es ist 9 jetzt. 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Willkommen im Freitag, wo jetzt noch ein bisschen grau ist, aber später dann eigentlich recht sonnig wird, Temperaturen um die 20 Grad.
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0: Da haben wir, ein ist alt und ein ist neu parat.
1: Wir haben zum einen Sixpence None the Richer. Das ist so ein lustiger Name, oder? Kiss Me. Oh, kiss me.
0: Das ist der alte.
1: Das ist der alte Song, genau, einfach schnell zum Ausschildern. Der neue Song wäre der. Kiss me. Lisa, Moonlit Floor, so wie man das heutzutage macht, mit ein bisschen Samplen, gell?
0: Einfach mal etwas, was erfolgreich war, in ein neues Gewändchen rein tun. Da kommt es schon mal gut. Und ihr dürft jetzt entscheiden, welchen Song ihr lieber hören wollt. Die Originalversion, Sixpence None the Richer, Kiss Me, dann schickt ihr ein 1. Oder Lisa mit Moonlit Floor, dann schickt ihr 2 auf unsere Studionummer 079 909 1330.

0: ein Lied ganz bei euch.
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0: Welches Lied, das man hört, am Radio kann man eigentlich nicht entscheiden. Man schaltet nie und es kommt einfach irgendetwas und dann deckt man sich manchmal auf. Und darum dürft ihr bei uns eben ein bisschen mitbestimmen. Im Hit Battle heute zwei sehr geile Songs. Sixpence None the Richer heisst Band. Kiss Me ist aus dem Jahr 1997. Jetzt hat eine junge Künstlerin das ganz neu nochmal gemacht. Lisa, 2025 nämlich. Moonlit Floor. Ihr entscheidet, wenn ihr lieber die alte Version, dann schickt ihr ein 1. Wenn ihr lieber da die neue Version, dann schickt ihr ein 2. Auf unsere Studionummer 079 909 13 33.

0: sie kann Schweizer Musik so machen, dass sie in ganz Europa so kleine, herzige Locations ausverkauft mit ihren Fans. Das muss man zuerst mal schaffen. Eileen Alistair, Heartbeat, gerade gehört bei uns am 10.09.
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0: Jetzt habe ich gemeint, wir sagen da so junge Schnaufers auf SRF-Virus, aber falsch gedacht. Wir haben die Wahl gehabt. Im Hit-Battle zwischen einem Song aus den 90er, Sixpacks None the Richer mit Kiss Me und einem Song, den er nochmal neu interpretiert hat. Von der Lisa nämlich. Mit Moonlit Floor und die Lea hat da mal ein bisschen gezählt.
2: Ja, also das sind ja wirklich einfach nur alte Seelen da draussen. Lasset, es hat einfach so viel Eis gräbelt und zwei wirklich einfach so. Eins pro 100 oder so. Ja, es ist wirklich Sixpence on the Rich geworden. Ist ja auch ein mega schöner Song, wenn er da hinten kommt.
0: Ja, das manchmal darf man ein bisschen nostalgisch sein.
2: Ja, das ist okay.

Schön, mal wieder etwas aus den 90er Jahren. Sixpence, None the Richer, gehört bei uns auf SRF Virus, Kiss Me. Ihr habt den gewählt. Ihr habt lieber den wählen als eine aktuelle, gesamplete Version von diesem Song. Und das ist absolut in Ordnung. Ihr seid natürlich Chef und Chefinnen hier auf Virus. Jeden Morgen nämlich kann man mitentscheiden,

0: Kontrolle als Wort löst sie mir wirklich ungute Gefühle aus, aber wenn sie es so schön singt, dann ist es okay. Control von der Caroline Alves, gerade gehört. Guten Freitag. 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
1: 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Die Nachrichten von SRF um 9:30 mit Jan von Tobel. Seit fast 4,5 Jahren dauert er schon, der russische Krieg gegen die ganze Ukraine. Sogar 12 Jahre ist es her, seit Russland die Halbinsel Krim eingenommen und annektiert hat. Nun hat der ukrainische Präsident Volodymyr Zelensky einen neuen Anlauf genommen für ein Treffen mit dem russischen Machthaber Wladimir Putin, um dort zu besprechen, wie der Krieg beendet werden könnte. In einem offenen Brief schreibt Zelensky, die Mehrheit der Menschen in Russland hätten den Krieg und seine Folgen satt und sei bereit für Frieden. Ein Treffen müsse aber auf neutralem Boden stattfinden, zum Beispiel in der Schweiz. Zuletzt hatte die Ukraine im Kampf Erfolge erzielt und in Russland Infrastruktur getroffen. Dass Wladimir Putin nun aber wirklich verhandlungsbereit sei, glaube er nicht, sagt unser Russland-Korrespondent Callum McKenzie.
2: Der Druck auf Russland ist derzeit hoch. Der Krieg hat die russische Wirtschaft aus dem Gleichgewicht gebracht. Alles, was nicht mit Rüstung zu tun hat, stagniert oder ist in einer Rezession. Und es gibt gewisse Anzeichen, dass Teile der Regierung das erkannt haben und schon Pläne machen für einen Ausweg aus dem Krieg. Aber Putin hat das letzte Wort und er soll Recherchen zufolge etwa erwarten, dass Russland bis Ende Jahr den ganzen Donbass einnimmt, was kaum realistisch ist. Und am aktuellen Wirtschaftsforum in St. Petersburg heißt es von Regierungsvertretern, man müsse sich auf noch weitere Jahre Krieg einstellen. Also auch wenn gewisse Kreise der Machtelite zu zweifeln beginnen, hier in Moskau glaubt niemand daran, dass der Krieg bald aufhört.
1: So die Einschätzung unseres Russland-Korrespondenten Callum McKenzie. In die Schweiz zu zwei Kurzmeldungen. Der Aromen- und Duftstoffhersteller Givaudan will die Mehrheit am spanischen Unternehmen Eurofragrance übernehmen. Finanzielle Details gibt Givaudan nicht bekannt. Eurofragrance beschäftigt 600 Mitarbeitende und macht einen jährlichen Umsatz von umgerechnet rund 185 Millionen Franken. Und Breel Embolo stößt heute zur Schweizer Fußballnationalmannschaft. Die USA hätten die Einreise bewilligt, sagt der Fußballverband. Er darf also nachreisen zur Weltmeisterschaft, die in einer knappen Woche beginnt. Zuvor hatten die USA die Einreise verweigert.
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0: Ist ein zweiteilter Tag, am Morgen grau, am Nomi durchaus ein bisschen schöner und sonniger. Temperaturen um die 20 Grad. Mira Weingart, mein Name. Ich wünsche euch einen guten Start in Freitag und schon bald ins Wochenende.

0: hat es irgendwo eine Ärztin oder sonst medizinisches Fachpersonal? Immer wenn die Frage kommt, im Flugzeug zum Beispiel, hey, das ist so stressig. Ich dachte immer so, fuck, ja, einerseits könnte ja etwas Schlimmes passiert sein, aber ich denke immer, so unschuldig für die Leute, die sich nachher melden müssen und irgendwie helfen. Aber sie müssen ja. Zum Glück gibt es weniger dramatische Situationen, wo man dringend jemanden braucht, der dort einspringen.
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0: Also das ist jetzt wirklich

0: plötzlich der Dirigent am Anfang des Abends, wo das Publikum alle schon gehockt sind, eine Durchsage gemacht. Kann irgendjemand da in ein Keyboard spielen?
1: Dann hat er gesagt, ja, ich!
0: Und kann auch irgendjemand halt direkt von den Noten ablesen und spielen? Das ist auch sehr schwierig.
1: Das ist nicht ein Skill, den du gleich können musst.
0: Und es hat sich aber jemand gemeldet. Mhm. Ein 21-jähriger Student, Sterling heisst er. Und der ist nachher unter grossem Applaus auf die Bühne und hat einfach den ganzen Abend das Konzert mit dem professionellen Orchester mitgespielt.
1: Sterling, bester Mann. Also, oh mein Gott.
0: Heftig. Ich hoffe, er hat das Geld zurückbekommen von seinen Tickets.
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0: für mich.
1: Guten Morgen am Freitag, 10 Uhr.
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1: Immer wieder sofort mit neuem Material müssen wir versorgt werden, sonst wird es langweilig. Und darum gibt es zum Glück den Freitag. Heute ist meistens bewölkt, am Nachmittag meistens sonnig und um die 20 Grad. Und wir haben wahnsinnig viel Material. So.

0: Schweizer Musik finden wir einfach immer noch das Geilste. Darum gehen wir doch gerade rein mit neuem Sound aus unserem schönen Ländle. Von dieser Künstlerin, die heisst Noemi Bessa und vielleicht muss man manchmal einfach ganz vorne anfangen, weil ich könnte mir vorstellen, dass ihr den Namen noch nie gehört habt, aber für das haben wir zum Glück unseren Musikexperten Timo Meier.
1: Hallo!
0: Hallo!
1: Hallo, schön da zu sein, schön da zu sein. Ja, Noemi Bessa, es tut mir mega leid, falls ihr jetzt da zuhause oder im Auto oder in der Küche hockt und denkt, hä, was ist das, weil ihr seid ganz brutal etwas am Verpassen, finde ich. Noemi Bessa kommt aus dem Thurgau und sie hat, da habe ich, da sind wir fast Augen aus dem Grind rausgefallen. 2023 hat sie mit 17 eine EP rausgegeben und auf das aber an Festivals gespielt wie Achtung, Heb, die ist am Montreux Jazz, am Open Air St. Gallen, am Gurten mit 17.
0: Krass.
1: Also, ey, ich würde gerade sagen, wer den Namen noch nie gehört hat, ist wie selber die Schuld, ihr habt es verpasst.
0: Jetzt sofort notieren.
1: Und wir gehen rein, weil es ist jetzt eben auch eine neue EP da. Und von dieser EP hören wir doch einen, was meinst
0: du? Finde ich gut. You'll find me there, Noemi Bessa.

0: Das ist neue Musik von einer Newcomerin, die auf eure Liste muss, aus der Schweiz, nämlich Noemi Bessa. «You'll find me there», gerade gehört. Für gut befunden, Fragezeichen, Timo Meier?
1: Wir haben es gekauft, ja. Finden wir gut.
0: Top.
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1: «Bitch» heisst das Album, das wir jetzt besprechen.
0: Wow, okay, so kann man auch reingehen. Es geht um diese Frau. Das ist Lizzo. Und ich habe ein weirdes Verhältnis zu dieser Künstlerin, weil sie ist sehr gut, sie macht mega guten Sound. Aber es hat komische Schlagzeilen gegeben um sie herum, die irgendwie auch gefühlt jetzt so ein bisschen unter den Tisch gefallen sind.
1: Irgendwie auch. Es ist, ich weiss, ein bisschen ein Ambivalenzverhältnis zu der Lizzo. Es war nämlich im August 2023, wo diverse TänzerInnen von ihrer Tour-Crew vorgekommen sind und ihre Sachen wie Mobbing, Belästigung und Diskriminierung vorgeworfen haben. Es hat aber nie eine Verurteilung gegeben. Lizzo hat einfach gesagt, es stimmt alles überhaupt nicht. Und jetzt reden wir über das neue Album.
0: Bin gespannt.
1: Ja, ich glaube, wir hören doch einmal rein und dann können wir ja wie so ein bisschen darüber reden, ob vielleicht ein bisschen von dieser Geschichte auch in diesem Album noch hängen geblieben ist.
0: Und ich bin ehrlich gesagt auch gespannt, was auf Social Media passiert die nächsten Tage. Weißt du, wie es die Leute dann so aufnehmen? Weil sie hat sich schon ein bisschen zurückgezogen, finde ich, seit diesen Schlagzeilen. Und jetzt wird es wie interessant. Wie geht es weiter?
1: Die Kommentare wurden eingeschränkt.
0: Ja, genau. Also, das ist doch genau. Immer dann, oder? Ja. Die Lizzo ist zurück mit einem neuen Album. Der Song da, der heisst «Happy to be».

0: Das ist neue Musik von der Lizzo, Happy to be, haben wir gerade gehört von ihrem neuen Album Bitch, das ist heute rausgekommen. An dem New Music Friday müssen wir natürlich darüber schwätzen. Es war lange ruhig um sie, nach so ein bisschen Skandal, wo ihr vorgeworfen ist, dass sie Mobbing und Belästigung begangen hat in ihrem eigenen Team. Jetzt ist wie so die Frage, spürt man da etwas von dieser Zeit raus auf dem Album? Timo, was findest du?
1: Also auf dem Titeltrack oder auf der Lead-Single vom Album, wo wir gerade gehört haben, Happy to be, ist immer noch, es ist so viel Akzeptanz, Toleranz, Positivität dabei. Aber man kann schon sagen, so wenn man das Album durchlässt, es hat schon hier und da so ein Seitenhieb gegen Unbekannt, wo man vielleicht dem könnte zuordnen. Aber eben, es steht konträr halt immer, oder jetzt in dem Fall, der Lizzo, ihre Musik und ihre Persönlichkeit, die so für Positivität steht, hingegen zu diesen absolut grauenhaften Vorwürfen, was einfach so ein Kontrast ist. Aber ja, wenn man das Album hört, findet man vielleicht noch so ein paar Fetzen von dieser Zeit.
0: Und ich habe gerade wirklich auch das Weirdeste über die Lizzo gelesen. Hm. Sie ist 38 mittlerweile. Und sie hat ganz früher, als sie jung war, einen Pakt mit sich selber geschlossen, dass sie keinen Sex hat, bis sie ihren ersten Grammy gewinnt. Und sie hat sich an das gehalten. Und sie hat mit 31 ihren ersten Grammy gewonnen und hat dann das erste Mal Sex gehabt.
1: Ohne Scheiß. Aber das ist so konsequent. Das ist unglaublich.
0: Also fair, wie muss man sagen, sie kommt auch noch aus einer ultra-religiösen Familie. Dort ist ja so ein bisschen Sex before marriage auch, so macht man eigentlich nicht. Vielleicht hat er das noch ein bisschen geholfen, aber ich finde das ja ganz weird. Zum Glück hat sie einen Grammy gewonnen.
1: Krass.
0: Das ist,
1: wow. Wilde Story.
0: Sehr wild.
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0: Wir gehen wieder in normalere Gefilde. Zum Mayan. Deutscher Sänger, amix auch ein bisschen Rapper. Weiss gar nicht recht, wie man dem sagt, Timo.
1: Wir können einfach sagen, Mayan ist ein Künstler. Weil immer wenn irgendwie etwas rauskommt, das heisst wie nicht, dass man jetzt das geil findet, weil man weiss nie, was kommt bei Mayan. Also wir haben jetzt da gerade Atlantic One More Time gehört, einer fast einer von seinen Hits, ist glaube letztes Jahr rausgekommen. Und der ist eher so ein bisschen dancey, aber wir haben auch schon ganz andere Sachen von ihm bekommen. Und ich glaube, den, den wir heute bekommen haben, den können wir auch so ein bisschen in die Andersheit einreihen.
0: Ja, er kann und will sich wahrscheinlich nicht in eine Schublade tun. Und das ist irgendwie auch fair.
1: Das finden wir absolut toll. Nichts Besseres als befreite Musikerinnen.
0: Gehen wir rein. Das ist der Mayan zusammen mit einer Newcomerin aus Deutschland, die heisst Dilla. Genauso allein.

0: Am Schluss flüstert er wirklich fast nur noch. Der Mayan, haben wir gerade gehört, zusammen mit Dilla, genauso allein. Schöner Song, findet auch der SRF-Virus-Experte Timo Meier. Die Dilla. Mhm. Das ich kennt man irgendwie noch nicht so, hä?
1: Hey, noch nicht so, aber man kennt sie immer mehr. Und was ich eben so das Gefühl habe, es hat so fast ein bisschen Ähnlichkeit mit der Karriere von der Nina Chuba. Nina Chuba hat ja angefangen Musik machen mit englischen Lyrics und es ist mega lang nichts passiert. Und dann irgendwann sind die ersten deutschen Songs gekommen und dann hat es plötzlich getatscht. Und bei der Dilla auch, eine junge Songwriterin aus Deutschland, hat Englisch geschrieben, Englisch Songs rausgebracht, bis dann ihr Dozent gekommen ist und gesagt hat, also, hey, willst du nicht mal deutsche Texte? Und zack! Da sind wir. Und jetzt kennt man sie. Und ich, also, und der Song ist, finde ich, der Wahnsinn.
0: Es ist ein hure geiler Song.
1: Ich finde es toll, endlich wieder mal so richtig langsame Musik.
0: We like, we like.
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0: Einer, der ein Multitalent ist. Ist definitiv der Steve Lacy. Der geht ja nicht nur so Hits raus wie Bad Habits. Timo, der kann noch ganz viel mehr.
1: Nein, der kann noch ganz viel mehr. Da müssen wir schnell ein paar Jahre zurück, nämlich 9 Jahre zurück, hat er, also nebst dem, dass er ja selber da absolut übererfolgreich seinen eigenen Sound macht, auch einfach noch für so Newcomer ein produziert, wie zum Beispiel der Denzel Curry, der J. Cole oder der Kendrick Lamar, halt einfach so die jungen Neuen, oder? Hat er da ein ihre Songs gemacht. Und jetzt sage ich 2017. Und jetzt Mira, was für ein Jahrgang hat echt der Steve Lacy? Hat einfach mal raten.
0: Jetzt ist das wieder so ein
1: Wild
0: Junge.
1: Guess. Sag mal, sag eine 90er-Zahl.
0: 5.
1: 98er. Das heisst 2017, wo so der Kendrick Lamar und der J. Cole zu dem Dude sind, ihre Songs gemacht, ist der 19 gewesen.
0: Das ist so heftig, wenn so Superstars zu dir kommen.
1: Das ist heftig. Ja. Und jetzt eine neue Single. Und ich habe schon reingelassen. Ich glaube, es könnte noch ziehen.
0: Das geben wir uns doch einfach. Steve Lacy, The Feeling heisst sie.

0: sehr ein entspannter Song, das kann man glaube festhalten.
1: Ja, mega.
0: Gemütlich. Ja. Steve Lacey ist das. «The Feeling» heisst das Lied. Heute frisch rausgekommen. Darum schwätzen wir auch drüber.
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0: Er hat die Liebe nicht drüber geschwätzt, aber man kann sie auch nicht ignorieren. Das ist Taylor Swift. Der Superstar der Stunde. Und trotzdem, Timo Meier ist einfach, ja, er ist ein kleiner Hater, man kann es nicht anders sagen.
3: Ja, ja, was willst du wissen? Ich weiss auch nicht. Ich weiss nicht, ob ich mich je wird können mit Taylor Swift anfreunden.
0: Vielleicht bist du auch einfach so ein bisschen am Trötzeln, weil alle sie cool finden, musst du sie scheiße.
3: Nein! Ich bin so der,
0: weißt,
3: so der coole Indie-Dude im Büro, ja, genau, wo alles schon gekannt hat, bevor es cool war.
0: Nein, du, so Taylor Swift habe ich vor 15 Jahren gehört, aber jetzt finde ich es halt nicht mehr
3: cool. Genau, wo sie noch Death Metal gemacht hat. Nein, ich finde, ich bin einfach nicht so persönlich, das ist wichtig, es gibt einfach sehr eine persönliche Meinung. Ich bin nicht so Fan von sehr, sehr produzierte, institutionalisierte Riesenmaschinen mit Marketing, papipapo. Ich finde, der Hype ist... Oh, jetzt muss ich so aufpassen.
0: Ja, ich finde auch dünn sein.
3: Oh, dann komm, hören wir doch einfach den Song. Ich finde sie gar nicht so schlecht. Der Song ist sicher cool.
0: Wow, das war so gelungen. Also hört, der, den wir vorher gehört haben, ist ja ganz berühmt. «I knew you were trouble». Jetzt heisst der neue Song «I knew it, I knew you». Es erinnert ein bisschen vom Titel her an das. Jetzt schauen wir doch einfach mal, was das ist. Vielleicht ist ja heute der Tag, wo sich der Timo Meier mit der Taylor Swift versöhnt.
3: Wer weiß. Sie, ja.

0: Du, da möchte ich gerade mein Rössli satteln und mit dir in den Sonnenuntergang reiten, Timo. Taylor Swift
1: verdammt.
0: Hat das Lied rausgegeben, I knew it, I knew you. Und der Timo ist normalerweise ein absoluter Hater. Aber kann man diesen Song haten?
1: Nein, Mann, ich habe jetzt so richtig gehofft, ich kann so meine grumpy Schiene durchziehen. Aber es geht nicht, der Song ist super geil.
0: Also ich finde es ein unglaublich guter Song. Und ist jetzt das so ein bisschen back to the roots für Taylor Swift?
1: Nein, also man kann darüber diskutieren. Ja, ich meine, faktisch ist das ein Song, der sie vor 15 Jahren ist das Taylor Swift gewesen. Aber der Song ist nicht allein, er kommt nämlich mit einem Film raus, und der ist Toy Story 5. Und dort ist halt schon, wenn man einen Soundtrack macht zu einem Film, dann schaut man eher darauf, dass es zum Film passt, als zu der Person, die ihn singt. Und ich glaube, da haben jetzt einfach for good times sake haben sie die alte Taylor wieder rausgepackt. Ich persönlich hoffe, dass es so weitergeht. Ich fände es mega geil, weil es erinnert mich auch mega an so Namen wie Shania Twain oder so. Das sind mega, finde ich, Überidol. Aber we'll see. Die Wahrscheinlichkeit ist halt auch recht hoch, dass es einfach genau so weitergeht wie die letzten 10 Jahre.
0: Innen zurück zum Superpop.
1: Zum super polierten Pop.
0: Es gefällt uns aber mal zwischen den Taylor Swift, I Knew It, I Knew You, gerade gehört.
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0: Hallo und einen guten Freitag. Wir gehen Richtung Wochenende natürlich informiert.
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2: Die Nachrichten von SRF um 10:30 mit Jan von Tobel. In diesen Minuten beginnt das 59. eidgenössische Schützenfest im Kanton Graubünden. Es ist einer der größten Sportanlässe der Schweiz. 35.000 Schützinnen und Schützen werden erwartet und rund 100.000 Zuschauerinnen und Zuschauer. Geschossen wird einen Monat lang auf 20 Schießplätzen im Kanton Graubünden. Höhepunkt des Schützenfestes ist dann am Samstag in einer Woche mit dem Festumzug durch die Stadt Chur. Das eidgenössische Schützenfest gibt es seit 1824. Es findet in der Regel alle 5 Jahre statt. Gut 5 Monate nach der Brandkatastrophe von Grand-Montana wird das Besitzerpaar der betroffenen Bar erstmals zusammen vernommen. Das Ehepaar Moretti erschien am Morgen gemeinsam in Sitten für eine sogenannte Konfrontationsbefragung. Das heißt, die beiden werden erstmals im Beisein des anderen befragt. Sie sollen Auskunft geben, wer welche Aufgaben hatte und welche Anweisungen es gab. Bei früheren Vernehmungen seien beide oft Antworten schuldig geblieben, mit dem Hinweis, das wisse nur der jeweils andere, erklärten Opferanwälte. Vor Ort in Sitten wurden die Sicherheitsvorkehrungen verstärkt. Die Walliser Kantonspolizei sicherte den Eingang zum Anhörungssaal mit Absperrgittern. Der ukrainische Präsident Volodymyr Zelensky fordert den russischen Machthaber Wladimir Putin zu einem persönlichen Treffen auf. Auch Putin spricht von diplomatischen Lösungen, bleibt aber bei seinen alten Forderungen. Dass Putin nun wirklich verhandlungsbereit sei, glaube er nicht, sagt unser Russland-Korrespondent Callum McKenzie.
3: Der Druck auf Russland ist derzeit hoch. Der Krieg hat die russische Wirtschaft aus dem Gleichgewicht gebracht. Alles, was nicht mit Rüstung zu tun hat, stagniert oder ist in einer Rezession. Und es gibt gewisse Anzeichen, dass Teile der Regierung das erkannt haben und schon Pläne machen für einen Ausweg aus dem Krieg. Aber Putin hat das letzte Wort und er soll Recherchen zufolge etwa erwarten, dass Russland bis Ende Jahr den ganzen Donbass einnimmt, was kaum realistisch ist. Und am aktuellen Wirtschaftsforum in St. Petersburg heißt es von Regierungsvertretern, man müsse sich auf noch weitere Jahre Krieg einstellen. Also auch wenn gewisse Kreise der Machtelite zu zweifeln beginnen, hier in Moskau glaubt niemand daran, dass der Krieg bald aufhört.
2: So die Einschätzung von Russland-Korrespondent Callum McKenzie.
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0: Ein Mix aus Wolken und Sonne bleibt eigentlich heute den ganzen Tag, aber es gibt einen Unterschied. Am Morgen sind es mehr Wolken, am Nachmittag sind es mehr Sonnenstrahlen. Temperaturen haben wir so um die 20 Grad. Mira Weingart, mein Name, hallo miteinander.

0: man stellt sich automatisch halt einen Superstar vor, der auf der Bühne steht, der mit Leuten redet, der extrovertiert ist. Aber nicht alle Menschen, die Musik machen, funktionieren irgendwie so. Femi Luna gehört vom Charakter her in eine andere Schublade. Aber Musik macht sie gleich. Das muss ja irgendwie in einer Form auch aneinander vorbeigehen, wobei ihre Musikkarriere sowieso nicht geplant war.
1: Ich habe irgendwann angefangen, Songs zu schreiben und das hat mir mega gut getan. Und dann mal aufgenommen, sehr spontan, mit dem Ersparten in einem sehr einfachen Studio. Und dann ist eigentlich dann recht schnell ums Thema Veröffentlichen gegangen. Und irgendwie sind dann erste Konzertanfragen gekommen. Und ja, also mega schön, aber auch irgendwie so ein bisschen overwhelming war am Anfang auch.
0: Es hat mega einen schönen persönlichen Einblick gegeben im Female Music Special bei uns, hier auf Virus, wo wir talentierte Sängerinnen einladen. Und eben die ganze Aufmerksamkeit, die hat sie dann irgendwie müssen handeln.
1: Ja, also irgendwie war es am Anfang schon so, wir machen die alle da. aber gleichzeitig auch mega schön und ich selber gehe auch mega gerne an Konzerte und weiss ja, wie man das bedeuten kann oder ja im Auslösen und dass es ja mega fest ein Miteinander ist und nicht einfach, ich bin jetzt auf dieser Bühne und es geht um mich, sondern es geht mir mega fest um die Musik und was da im Raum kann machen.
0: Und das merkt man eben extrem. Sie hat nämlich dann noch live am Radio gesungen für uns. Und es war so unglaublich schön, dass wir das gerade nochmal zusammen hören wollen. Femi Luna, Schweizer Sängerin, Sleepless heisst der Song.

Ist das nicht einfach wunderschön? Das war live gerade gespielt, wie ihr da gehört. Die Femi Luna nämlich war zu Gast diese Woche im Female Music Special auf SRF Virus und hat den Song performt. Sleepless heisst er. Ist auch eine spannende Frau, abgesehen davon, dass sie gut singen kann. Darum lohnt sich, das Interview zu hören. Ihr findet es auf srfvirus.ch.

0: Ich finde das eine der besten Songziele vom letzten Jahr. I eat boys like you for breakfast. Ja, ja, gar kein Problem für Dove Cameron. Das ist mal eine Ansage. Es ist 11 Uhr am Morgen jetzt.
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0: Ja, also sorry, wenn wir jetzt ehrlich sind, ist eigentlich 11 Uhr am Mittag, so muss man sagen. Für die, die erst jetzt aufgestanden sind, gratulieren, wir haben einiges richtig gemacht im Leben. Für die anderen, die Hälfte vom Tag ist schon geschafft fast, wir gehen Richtung Wochenende zu. Es ist heute ein bisschen bewölkt, am Nachmittag aber gibt es auch Sonne und die Temperaturen haben wir um die 20 Grad. Mein Name ist Mira Weingart, schön, dass ihr mit dabei seid.

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1: Die Nachrichten von SRF um 11:30 mit Jan von Tobel. Vor einer Stunde hat das 59. Eidgenössische Schützenfest im Kanton Graubünden begonnen. Es ist einer der größten Sportanlässe der Schweiz. 35.000 Schützinnen und Schützen werden erwartet und rund 100.000 Zuschauerinnen und Zuschauer. Geschossen wird einen Monat lang auf 20 Schießplätzen. Höhepunkt des Schützenfestes ist dann am Samstag in einer Woche mit dem Festumzug durch die Stadt Chur. Das eidgenössische Schützenfest gibt es seit 1824. Es findet in der Regel alle 5 Jahre statt. Gut 5 Monate nach der Brandkatastrophe von Grand Montana wird das Besitzerpaar der betroffenen Bar erstmals zusammen vernommen. Das Ehepaar Moretti erschien am Morgen gemeinsam in Sitten für eine sogenannte Konfrontationsbefragung. Das heißt, die beiden werden erstmals im Beisein des anderen befragt. Sie sollen Auskunft geben, wer welche Aufgaben hatte und welche Anweisungen es gab. Bei früheren Vernehmungen seien beide oft Antworten schuldig geblieben, mit dem Hinweis, das wisse nur der jeweils andere, erklärten Opferanwälte. Vor Ort in Sitten wurden die Sicherheitsvorkehrungen verstärkt. Die Walliser Kantonspolizei sicherte den Eingang zum Anhörungssaal mit Absperrgittern. Pop-Superstar Taylor Swift ist zur reichsten Musikerin der Geschichte aufgestiegen. Das schreibt das Magazin Forbes, welches das Vermögen der US-Amerikanerin auf 2 Milliarden Dollar schätzt. 2024 hatte Swift laut Forbes den Status einer Milliardärin erreicht. Angaben und Ranglisten zu Milliardären gelten als nicht exakt. Sie entstehen durch das Zusammentragen von Informationen zu Vermögenswerten wie Aktien, Immobilien und Kunstobjekten. In Australien haben die Behörden mehr als 100.000 exotische Kakerlaken beschlagnahmt, die ein Züchter illegal hielt. Laut dem australischen Umweltministerium ist es der größte Fund solcher illegal gehaltener Tiere in der Geschichte des Landes. Bei den sichergestellten Tieren handelt es sich unter anderem um argentinische Schaben und Madagaskar-Fauchschaben. Sie werden als Futtertiere für Reptilien, Amphibien und Fische gezüchtet. Australien verfügt über eines der strengsten Biosicherheitsgesetze der Welt. Das Land versucht, die Einschleppung fremder Arten zu verhindern. Die Behörden befürchten, dass eingeführte Tiere und Pflanzen das australische Ökosystem aus dem Gleichgewicht bringen und der Landwirtschaft großen Schaden zufügen könnten.
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1: Schießt es eigentlich immer nur Kinder an, in Französischunterricht zu gehen oder auch die Lehrpersonen? Das habe ich mir so noch nie überlegt. Heute Morgen haben wir die Frage endlich mal stellen. Hier auf SRF Virus gibt es nämlich etwas zum Gewinnen. Amix im Grüße Musik, da muss man ein Lied erkennen. Der Tom Odell mit Another Love war gesucht. Und am schnellsten hat es eben eine Lehrerin gewusst, Janice von Zürich. Mit ihr habe ich dann gerade kurz telefoniert.
2: Hoi!
1: Gratuliere dir zuerst einmal.
2: Danke vielmals.
1: Hey, sag schnell kurz, wo du steckst, was du gerade machst.
2: Ich bin in der Schule und warte eigentlich auf das Kind.
1: Sehr gut. Wann fängt denn bei euch die Schule an?
2: Am 10.8.
1: 10.8. Ich mag mich gar nicht mehr erinnern, wie das bei mir war, aber ich glaube schon etwas um das. Gibt es nicht auch noch so Frühstunden und so?
2: Ja, aber das haben wir zum Glück heute nicht, sonst könnte ich jetzt nicht gewinnen.
1: Sehr, sehr gut. Was steht denn heute so auf dem Plan? Was hast du für Fächer?
2: Was machen wir denn? Französischprüfung haben wir als erstes.
1: Hey, weißt du was? Jetzt haben wir mal die Chance, das zurückzufragen. Alle hassen irgendwie Französisch sowieso. alle hassen Prüfungen. Wenn man aus Schülersicht schaut, wenn man jetzt mal aus Lehrpersonensicht schaut, gibt es eigentlich auch Fächer, die du nicht gerne gibst?

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1: Es ist 12 Uhr.
2: Ein guter Miteinander. An diesem Freitagmittag hoffe ich natürlich, dass es vielleicht für die Ersten schon gleich Richtung Feierabend geht. Oder ihr seid ein paar von diesen glücklichen 80%er und habt vielleicht eh frei. Auch gut. Das Wetter, das uns hier Richtung Wochenende begleitet, ist ein bisschen ein Mix. Es hat Wolken um, aber der Nomi ist eigentlich ganz freundlich. Es hat auch viel Sonne. Es wird jetzt nicht übertrieben warm, aber so um die 20 Grad.
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0: Hat es irgendwo eine Ärztin oder sonst medizinisches Fachpersonal? Immer wenn die Frage kommt, im Flugzeug zum Beispiel, hey, das ist so stressig. Ich dachte immer so, fuck, ja, einerseits könnte ja etwas Schlimmes passiert sein, aber ich denke immer so unschuldig für die Leute, die sich nachher melden müssen und irgendwie helfen. Aber sie müssen ja. Zum Glück gibt es weniger dramatische Situationen, wo man dringend jemanden braucht, der dort einspringen.
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0: Also das ist jetzt wirklich ungewöhnlich. Folgendes Szenario. Sydney, grosse Konzerthalle, voll mit Publikum. Alle sind dort für so ein ultra spezielles Konzert, nämlich die Aufführung von dem Film La La Land. Und das Orchester spielt die Live-Musik dazu.
2: Ach, das ist so schön.
0: Hast du das schon mal gesehen? So
2: etwas? Nein, leider nicht. Aber ich habe schon Videos gesehen. Es sieht toll aus.
0: Das ist etwas richtig, richtig eindrücklich. Jetzt ist aber das Problem, dass 5 vor Aufführung ist der Keyboarder ausgefallen.
2: Oh nein.
0: Was machst du denn?
2: Ja, also der braucht es ja halt einfach. Der braucht es einfach wirklich bei dem Film.
0: Nachher hat einfach der Dirigent am Anfang des Abends, wo das Publikum alle schon gehockt sind, eine Durchsage gemacht. Kann irgendjemand da in ein Keyboard spielen?
2: Nachher denkt ja, ich!
0: Und kann auch irgendjemand halt direkt von den Noten ablesen und spielen? Das ist auch sehr schwierig.
2: Das ist ein Skill, den du gleich können musst.
0: Und es hat sich aber jemand gemeldet. Mhm. Ein 21-jähriger Student, Sterling heisst er. Und der ist nachher unter grossem Applaus auf die Bühne und hat einfach den ganzen Abend das Konzert mit dem professionellen Orchester mitgespielt.
2: Sterling, bester Mann. Also, oh mein Gott.
0: Heftig. Ich hoffe, er hat das Geld zurückbekommen von seinen Tickets.
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bei uns auf SRF Virus. Für alle die mit ein bisschen Kater, die gerade einen Brunch vorbereitet sind oder die, die sich einfach nochmal umdrehen wollen. Bei uns gibt es den passenden Sound dazu.

0: Auf den Bauch hören. Ich sage ja, das ist wichtig. Auf SRF Virus probieren wir mehr, unseren Gefühlen so ein bisschen zu vertrauen, die wir eh schon in uns drin haben. Sie ist ein gutes Vorbild für das. Kind of das ist die Femi Luna. Mega talentierte Schweizer Sängerin. Sie hat vor ein paar Jahren so ein bisschen Aufmerksamkeit bekommen, konnte Konzerte spielen, ist bei unseren Gespändchen beim SRF 3 Best Talent geworden. Und das ist ja eigentlich so der Moment, wo es richtig abgehen sollte. Und dann hat sie sich entschieden, eine Pause zu machen. Keine Musik für einen Moment. Und das klingt irgendwie so ein bisschen, hä, wieso dann gerade, oder? Das macht irgendwie im ersten Moment nicht so Sinn.
1: ja, ich habe sie gebraucht. Ich habe irgendwie abrupt so gefunden, so jetzt fertig, sondern irgendwie schon drei Vierteljahre vorher gemerkt, so, okay, ich glaube dann nach dem Festival Sommer ist mal gut, braucht man wieder kurz auch anders und kurz reinschauen, was eigentlich abgegangen ist und schauen, wo ich hin will damit und ja, irgendwie da einfach gespürt und drauf gelassen.
0: Ja, und eben das hat sich gelohnt.
1: Schon eben mehr auf, also nicht, dass ich vorher nicht mehr auf mich selber gelassen habe, aber ich glaube, es ist sicher mein Selbstvertrauen dazu gekommen. Ich habe wieder Platz gehabt, um

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1: Hallo am Freitag, hallo schon fast im Wochenende. Wettertechnisch gibt es zwar einige Wolken, aber es hat auch wirklich viel Platz für Sonne. Heute am Nachmittag ist wirklich freundlich, nicht übertrieben warm, aber doch um die 20 Grad.
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0: Mehr ist immer mehr, finde ich eigentlich. Aber vor allem jetzt gerade in dem Moment auf Virus. Es ist Freitag, es gibt Zeug zum Gaffen am Wochenende vor dem Fernsehen. Und darum anstatt ein Tipp einfach gerade mehrere.
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0: Ist ja klar, dass unser Experte Luca Bruno jedes erdenkliche Streaming-Abo hat. Ihr aber vielleicht nicht. Darum gibt er uns Serientipps für ein bisschen alle, dass es sicher etwas dabei hat. Und wir fangen gerade an mit Netflix und einer Serie namens Legends.
2: Ich habe recht viel Freude an der Serie Legends gehabt.
3: Eure Legende ist die Identität, mit denen wir undercover agieren. Eure Legende muss ein Teil von euch werden. Ein falsches Wort, eine falsche Entscheidung. Und du bist dran.
4: Der Kerl gegenüber läuft die ganze Zeit nur in Unterhosen rum.
5: Soll ich wirklich Ihren Nachbarn davon erzählen?
4: Nein.
2: 6 Episoden spielt in Großbritannien von den frühen 90er Jahren. Das Land wird dort gerade mit Heroin überschwemmt. Also wird eine neue Ermittlungseinheit gegründet mit dem Ziel, mehrere Ermittlerinnen und Ermittler undercover in verschiedene Drogenringe zu schicken. Spannend, es macht Spass, hat ein gutes Tempo drauf und basiert auf einem Buch, wo jemand geschrieben hat, wo tatsächlich 10 Jahre lang Teil von so einer Undercover-Einheit war. Es hat also auch viele Details mit dabei. Ich habe gefunden, das ist jetzt wieder mal eine von den guten neuen Netflix-Miniserien auch, weil der Soundtrack so unglaublich gut ist. Es hat wirklich so viele 90s-Bangers in dieser Serie mit dabei.
0: Bei Apple, für die, die diesen Streaming-Anbieter brauchen, wäre es eine Serie namens Widow's Bay, die ich empfehlen kann. Das ist ein Horror-Comedy-Mix.
2: Die Serie spielt auf einer Insel vor der amerikanischen Ostküste durch einen Bürgermeister, der von Matthew Rhys gespielt wird. Ihn kennt ihr vielleicht als Bösewicht aus der Serie The Beast in Me. Der Bürgermeister, der würde gerne das Touri-Geschäft auf seiner Insel ankurbeln. Einziges Problem, auf dieser Insel spukt es. Also vielleicht spukt es, vielleicht stimmt ja das auch alles gar nicht. Sehr witzig, aber auch ein bisschen spooky. In jeder Folge geht es um ein anderes Mysterium auf dieser Insel, bis dann am Schluss alles zusammenkommt. Easy eine von der besten Serien vom aktuellen Jahr. 10 Folgen, alle super und besonders Folge 4, falls ihr reinschaut, unbedingt bis dort hinschauen. Unglaublich gute Folge. Ich glaube, die beste Serie-Episode vom Jahr, wirklich.
0: Und bei Disney Plus wäre es «Not Suitable for Work», die Luca würde empfehlen.
2: Falls ihr gerne eine Comedy-Serie habt, weil «Not Suitable for Work» ist wirklich eine Comedy-Serie, wie sie klassischer, glaube ich, nicht sein könnte. 5 junge Menschen, 2 Frauen, 3 Männer, die auf dem gleichen Stock in einem Wohnhaus in New York leben, kennen wir, oder? Es ist die klassische Friends- und How I Met Your Mother-Formel, wo du aber wirklich sehr, sehr gut funktioniert. Sympathische Figuren, wo man sofort ins Herz schließt und auch sofort in ihre Beziehungen untereinander investiert ist. Wer mit wem etwas hat, klar. Aber auch ihre freundschaftlichen Beziehungen untereinander habe ich wirklich recht gelungen umgesetzt gefunden. Logisch, eben. Also genau die Art von Serie gibt es wirklich wie Sand am Meer, aber das hier ist jetzt eine von der besseren Umsetzungen von dieser klassischen Formel.
0: Etwas für alle war dabei gewesen und jetzt hoffe ich fast, dass es ein bisschen regnet am Wochenende.
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1: Die Nachrichten von SRF um 13:30 mit Sandro Peter. Rund um das Atomkraftwerk Saporischschja in der Ukraine ist eine vorübergehende Feuerpause in Kraft getreten. Russland und die Ukraine wollen dort vorerst auf gegenseitige Angriffe verzichten, damit eine Stromleitung geflickt werden kann, wie die internationale Atomenergiebehörde IAEA erklärte. Es ist bereits die sechste solche Waffenruhe, welche die IAEA vermittelt hat. Das Kraftwerk wird von Russland besetzt und ist abgeschaltet. Für die Kühlung benötigt es aber Strom. Diesen erhält es aktuell nur über eine Leitung, was laut der IAEA ein Sicherheitsrisiko ist. Die Staats- und Regierungschefinnen und Chefs der EU-Staaten treffen sich heute in Montenegro mit Vertreterinnen und Vertretern von sechs Staaten des Westbalkans. Es sind dies Albanien, Bosnien-Herzegowina, Kosovo, Nordmazedonien, Serbien und Montenegro. Die sechs Staaten warten seit Jahren auf die Möglichkeit zum EU-Beitritt. Dass Gespräche darüber in Montenegro stattfinden, ist kein Zufall. Das Land sei im Aufnahmeprozess am weitesten, sagt Auslandredaktor Janis Fahrländer.
2: Bis 2028 soll der Beitritt Tatsache sein und die Verhandlungen sollen dieses Jahr schon abgeschlossen werden. Kürzlich begann man auch schon damit, einen Beitrittsvertrag auszuarbeiten. Montenegro gilt daher als das Land mit den besten Chancen, bald einmal tatsächlich EU-Mitglied zu werden. Ob dies dann aber tatsächlich geschieht, liegt nicht in den Händen Montenegros, sondern bei den Mitgliedstaaten. Es braucht einen einstimmigen Entscheid,
1: sagt Auslandredaktor Janis Fahrländer. Als letztes Land gelang 2012 Kroatien die Aufnahme in die EU. Zum Sport mit Ski. Vor einem Jahr übernahm Urs Lehmann, der Schweizer, beim Skiweltverband FIS den neu geschaffenen Posten des Geschäftsführers. Nun tritt Lehmann bereits wieder zurück, per sofort. Lehmanns Rücktritt erfolgt weniger als eine Woche vor den FIS-Präsidentenwahlen. Dort will sich Johann Eliasch als Präsident wiederwählen lassen. Dagegen gibt es aber Widerstand von zahlreichen Ländern, auch aus der Schweiz und anderen großen Skinationen wie Österreich, Deutschland, Frankreich oder Italien. Sie dürften stattdessen wohl mehrheitlich den Liechtensteiner Alexander Ospelt wählen. Auch die Britin Victoria Gosling stellt sich zur Wahl. Die Wahl ist am kommenden Donnerstag.
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1: Einer, der ein Multitalent ist, ist definitiv der Steve Lacy. Der geht ja nicht nur so Hits raus wie Bad Habits. Timo, der kann noch ganz viel mehr.
2: Nein, der kann noch ganz viel mehr. Da müssen wir schnell ein paar Jahre zurück, nämlich 9 Jahre zurück, hat er, also nebst dem, dass er ja selber da absolut übererfolgreich seinen eigenen Sound macht, auch einfach noch für so Newcomer ein bisschen produziert, wie zum Beispiel der Denzel Curry, der J. Cole oder der Kendrick Lamar, halt einfach so die jungen Neuen, oder? Hat er da ein bisschen ihre Songs gemacht. Und jetzt sage ich 2017. Und jetzt, Mira, was für ein Jahrgang hat echt der Steve Lacy? Darf mal raten?
1: Jetzt ist das wieder so ein
2: Wild Guess. Sag mal, sag eine 90er-Zahl.
1: 5.
2: 98er. Das heisst 2017, wo so der Kendrick Lamar und der J. Cole zu dem Dude sind, ihre Songs gemacht, ist dann 19 gewesen.
1: Das ist so heftig, wenn so Superstars zu dir kommen.
2: Das ist heftig. Ja. Und jetzt eine neue Single. Und ich habe schon reingelassen. Ich glaube, es könnte noch ziehen.
1: Das geben wir uns doch einfach. Steve Lacy, The Feeling heisst sie.

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1: Musik aus der Schweiz von Benjamin Amaru. Goddamn Feelings. Hier am Freitagnachmittag. Punkt 2 ist jetzt ich.
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1: Und es kann am Freitagnachmittag, 5. Juni, wirklich irgendwie alles passieren draussen. Ich habe gemeint, auf Nachmittag soll es besser werden. Und dann habe ich aus dem Fenster rausgeschaut und jetzt gerade aber geregnet bei uns hier. Also, ja, ich kann euch nicht so genau sagen, was passiert. Ich würde sagen, rüstet euch für alles aus. Die Temperaturen haben wir um die 19 Grad.
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1: Also wenn das Wetter schon mal nicht ganz so klar aussieht draussen und nicht so sicher ist, was passiert, kann ich euch immerhin etwas sagen. Gleich ist es soweit, gleich ist Wochenende und das heisst, wir halten da wirklich schon die Stimmung so, als wäre dem nächstes Wochenende. Die nächste halbe Stunde gibt es Musik, da kann man wirklich schon ein bisschen mitfeiern. Zum Beispiel gibt es zusammen mit der Charlotte Plank ganz neue Musik. Car Crash ist für euch ready. Aber auch der Bruno Mars hat es schon mal ein bisschen mit seinem I Just Might. Und so richtig soulig wird es dann mit der Ray und ihrem Skin and Bones. Also ich würde sagen, wir sind wirklich Vollgas dabei. Es gibt keine Gründe, zum traurig zu sein. Darum sagt auch der Weekend, save your tears for another day. Machen wir heute so an dem Freitagnachmittag.

0: Ich habe gerade mal schnell den Online-Shop durchgeschaut, bei der Tate McRae. Das Zeug, das man Bier kaufen kann, ist so ein bisschen im klassischen Rahmen. Ganz viel T-Shirt, ganz viel Hoodies, also ein paar Chappies, vielleicht auch noch so ein bisschen Schlüsselanhänger oder so. Das sind ja so die klassischen Sachen, die man so in diesen Merch-Shops von Künstler und Künstlerinnen trifft. Bei gewissen und vor allem bei einer hittet aber der Merch wirklich einfach ganz anders.
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0: Sie ist nämlich wirklich sehr, sehr kreativ geworden bei ihrem Merch.
2: Ja, ich habe zu ihrem Song eine Tasche gehögelt. Special Edition Album Bag. Ich tue immer irgendwie einen Winter hökeln, einen Winterlisme. Ist für mich so ein Winterding. Und ja, letzten Winter habe ich gehökelt, weil ich, als ich in Wien gewohnt habe, in einem Laden eine Tasche gesehen, wo mir eine Kollegin gezeigt hat, oh, die gefällt mir. Und ich denke, die mache ich da einfach selber.
0: Das ist die Femi Luna, eine Künstlerin aus St. Gallen. Und sie war diese Woche bei uns im Female Music Special gesehen und hat eben erzählt, was sie so macht für ihren Merch. Im Gepäck hat sie ihr neuestes Album gehabt, Wash My Pain Away. Und dort hat eben wirklich auch etwas Spezielles her dürfen. Aber warum hat sie sich dann so ein bisschen gegen den klassischen Merch entschieden?
2: Ja, es ist auch cool, aber irgendwie hat es sich für mich gar nicht richtig angefühlt. Und da hat man mega, also ich tue mega gerne nähen. Da gibt man irgendwie auch so Ruhe. Das ist so der Moment, eine Kollegin von mir hat nebendran, wo ich wohne, ihr Atelier. Und sie ist Grafikerin und Illustratorin. Und sie ist viel am Malen. Und sie hat auch ihr eigenes Buch gemacht, was sie immer so gegenseitig supportet. Und sich einfach währenddem, dass sie schafft, kann sie Musik hören. Und ich kann nicht währenddem, dass sie Musik macht, Musik hören. Und irgendwie ist so da dann für mich so der Moment, wo ich abschalten kann, Musik hören und etwas anderes Kreatives machen. Das ist der. Finde ich mega schön, um alles so verbinden.
0: Da wird aber zum Beispiel gehökelt oder glismet, aber man muss ja jetzt sagen, wenn wir bei dieser ganzen Merch-Geschichte bleiben, die Spitze vom Eisberg, die kommt erst noch. Ihr neuester Merch-Artikel ist einfach Seife.
2: Und dort drauf steht «Wash your pain away». Genau, ja. Und ich habe andere Sachen gemacht.
0: Okay, bleiben wir also gespannt. Nicht nur kreativ ist die junge Frau, sie macht auch sehr, sehr tolle Musik. Hat sie bei uns live bewiesen. Das ist die Femi Luna mit «Sleepless» aus ihrer Live-Session, die sie diesen Mittwoch bei uns im Female Music Special gespielt hat. Wirklich etwas, das man ganz, ganz gut anschauen muss.

0: geht unter die Haut, die Musik. Von der Femi Luna. Sie live eingespielt hier bei uns im Female Music Special. Und wenn ihr mehr hören wollt von ihr, den ganzen Podcast, dann gibt es auf unserer Webseite www.srfvirus.ch. Dort hat sie sogar noch einen zweiten Song live performt. Also ihr bekommt wirklich so ein bisschen alles, alle Highlights von dieser Sendung mit ihr dort zu hören. Und sonst könnt ihr natürlich auch einfach jeden Mittwoch einschalten. Die zeigen wir euch sehr, sehr gerne. Gute Musik von spannenden jungen Künstlerinnen, sehr oft auch aus unserem Land.
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0: sie bringt uns Richtung Wochenende. Dre mit ihrem Skin and Bones macht einfach Laune. Hier an dem Freitagnachmittag, 5. Juni. Und an dem Freitagnachmittag, 5. Juni, schauen wir natürlich nicht nur, dass ihr den richtigen Sound habt, sondern dass ihr auch richtig informiert seid, dass ihr dann heute Abend beim Feierabendbier auch ein bisschen mitdiskutieren könnt. Darum haben wir ein Update für euch aus dem Newsroom.
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2: Die Nachrichten von SRF um 14.30 Uhr mit Mario Stuani. Die Flüsse in der Schweiz werden immer wärmer. Konkret in den letzten 40 Jahren sind die Temperaturen in den Flüssen insgesamt um 2 Grad gestiegen. Das zeigen erste Resultate eines Forschungsprojektes der ETH zu sogenannten Flusshitzewellen. Die Leiterin des Projekts, Manuela Brunner, ist Professorin für Hydrologie und Klimafolgen an der ETH Zürich. Sie sagte im Tagesgespräch von Radio SRF, solche Flusshitzewellen würden häufiger und intensiver und das auch im Winter, wenn die Flüsse während rund 5 Tagen die durchschnittliche Temperatur um mehrere Grad überschreiten.
3: Höhere Temperaturen relativ zu dem, was normal ist in einer Jahreszeit, können eben auch im Winter oder im Frühling Folgen haben.
2: Und zwar Folgen zum Beispiel auf die Fortpflanzung der Fische, so Brunner. Denn Fische seien sehr wärmeempfindlich.
3: Dass das so ein unterschätzte Gefahr ist oder ein unterschätztes Risiko.
2: Darum will das Forschungsprojekt der ETH bis in 4 Jahren aufzeigen, welche Folgen die Erwärmung der Flüsse hat, auf die Fischbestände, aber auch für die Energiegewinnung. Damit zu weiteren Meldungen in Kürze. Die Schweiz verzichtet auch in den nächsten Jahren auf eine Teilnahme am Copernicus-Erdbeobachtungsdienst der EU. Der Bundesrat begründet dies mit der angespannten finanziellen Lage. Das Parlament hatte für eine Teilnahme gestimmt. Der Bundesrat schreibt nun, die Schweiz könne auch ohne Teilnahme am Programm nahezu alle Rohdaten des Programms nutzen. Und 5 Monate nach der Brandkatastrophe von Gramontana wird das Besitzerpaar der betroffenen Bar erstmals gemeinsam von der Walliser Staatsanwaltschaft befragt. Von der gemeinsamen Einvernahme in Sitten erhoffen sich die Behörden weitere Informationen zur Brandnacht und den Abläufen in der Bar. Laut Opferanwälten sollen die Beschuldigten in den Einzelbefragungen oft unterschiedliche Angaben gemacht haben.
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0: Es bleibt so ein Mix aus allem. Es heisst, auf Nachmittag wird es besser, aber ich habe vorher gerade noch ein paar Regenwölkchen gesehen. Wir müssen es nehmen, wie es kommt. Und mit Temperaturen um die 19 Grad. Was ich aber kann sagen, aufs Wochenende wird es ein bisschen besser. Morgen Morgen noch ein bisschen Wolken und dann immer wieder einmal sonnig mit Temperaturen über 20 Grad. Ich bin Kriegi Glanzmann. Und das ist Arizona Service mit Roxanne.

0: Tableau. Donna Fester Virus, Habits ist das gewesen. Ihr wisst ja, wie es ist. Wir schillen schon immer gerne so ein bisschen links und rechts bei unseren Nachbarn so ein bisschen, ja, was dort so für geile Musik produziert wird. Ich habe da gerade so ein Beispiel aus unserer aktuellen Fester Virus Playlist. Like Giant Rooks, deutsche Band, singt hier zusammen mit der französischen Künstlerin de Solon. Also gerade Deutschland und Frankreich zusammen in einem Song haben wir ein bisschen auf beide Seiten links und rechts geschillt. Aber wir vergessen dabei ein bisschen etwas. Das passiert nicht nur bei uns, sondern das machen tatsächlich unsere Nachbarn auch. Ja, und schaut ein bisschen, was da in der Schweiz alles so an Musik rauskommt, zum Beispiel von ihr. Lady O heisst sie, Schweizerin. Und ist gerade bei unseren Kollegen und Kolleginnen in Frankreich total am Durchstarten. Das, bevor sie bei uns eigentlich so wirklich Fuß gefangen hat. Sie hat nämlich gerade die französische Ausgabe von The Voice gewonnen. Aber natürlich macht sie nicht erst seit gestern Musik.
1: J'ai commencé à écrire début 2020, lors du Covid. Je me suis arrêtée, j'ai fini mon école obligatoire et c'est après l'école obligatoire que je me suis lancée à 100% dans la musique.
0: Also 2020 gestartet, dann zuerst einmal müssen die Schule fertig machen, sehr schweizerisch. Und seither zählt vor allem die Musik. Und was in dieser Musik innen steckt, das ist eben sehr, sehr wichtig für sie.
1: Die Motivation, c'est de passer un message, c'est de transmettre une émotion, un sentiment. Sortir les gens un peu de la réalité actuelle, de ce qui se passe dans le monde maintenant. Et de leur offrir juste quelques instants de douceur.
0: Botschaft und Gefühl, die stehen im Zentrum. Merkt man auch sehr gut, wenn man ihren Sound lässt. Das ist Lady O, Sutonai, Tonofessere Virus. Eine, die wirklich gerade am Durchstarten ist und bei uns auch langsam durchstarten sollte, sagen wir jetzt mal einfach so an dem Freitagnachmittag.

0: grosse Schritt nehmen wir Richtung Wochenende an dem Freitagnachmittag, 5. Juni, Punkt 3.
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0: Muss von aussen einmal vor meinem Fenster schon ein bisschen freundlicher aussehen. Es sieht nicht mehr gerade nach Regen aus mit Temperaturen um die 19 Grad. Morgen kann ich schon mal sagen, wird sicher ein bisschen freundlicher. Bis zu 23 Grad haben wir.
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0: Es gibt eine Frau, wenn die neue Musik released, dann steht wirklich einfach schnell die ganze Welt Kopf. Ihr kennt sie, ihr liebt und eventuell hasst sie, Taylor Swift. Und die hat eben heute neue Musik rausgebracht. Und wenn sie Musik released, ja, dann kommt unser Musikexperte Timo Meier ein bisschen in den Clinch.
3: Also ich bin ja per se, vielleicht ist das auch schon ein bisschen bekannt, nicht der allergrößte Swiftie in der Schweiz. Ich stand dem Projekt sehr kritisch gegenüber. Und bin darum auch so ein bisschen kritisch gewesen, als ich den Song gesehen habe. Und bin aber so eines Besseren belehrt worden, als ich ihn dann gehört habe. Weil es ist so ein organischer, weibiger, irgendwie einfach willst du Auto fahren dazu und ein bisschen die Füße aus dem Fenster haben Song. Und es hat so wenig von dieser polierten Pop-Geschichte, die sie sonst einmal macht. Und da bin ich wirklich, da hat man mir etwas beigebracht.
0: Und das ist jetzt eben der Song, wo der Timo Meier gerne die Füße dazu ein bisschen aus dem Fenster raus haben.
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0: Tönt definitiv anders. Aber warum tönt jetzt der Song so anders? Ist das eine neue Ära von der Taylor Swift oder irgendwie eine Rückbesinnung zu ihren Country-Wurzeln?
3: Ja, I Knew It, I Knew You ist nicht einfach per se nur ein Taylor Swift-Song, sondern der Song gehört zum Soundtrack vom neuen Toy Story 5. Und dort ist es halt schon so, wenn man Soundtracks macht zu einem Film, dann kann man sagen, der Soundtrack muss eher zum Film passen als zu der Künstlerin, die ihn gerade schreibt oder singt. Und darum macht es da schon Sinn, dass es ein bisschen anders tönt. Ich persönlich hoffe aber, es bleibt ein bisschen in dieser Richtung.
0: Also alle die, die Country und Taylor Swift aus eine super tolle Kombi finden, die werden jetzt Freude haben. Da haben wir eine Taylor Swift mit ihrem neuesten Song «I Knew It, I Knew You» für den neuesten Toy Story Film.

0: Die meisten Sachen, die passieren eigentlich immer unerwartet. Irgendwie kann man doch die besten Sachen wirklich einfach nicht planen. Oder das habt ihr jetzt einfach mal so das Gefühl?
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0: Weil vielleicht kann man sie eben gleich planen. Vielleicht kann man sie so ein bisschen rausprovozieren. In dem, dass man vielleicht einfach an Events geht, die so ein bisschen anders sind, ein bisschen unerwartet. Zum Beispiel zwei Kombis aufeinandertreffen, die im ersten Moment vielleicht gar nicht mal so zusammenpassen. Wie wäre es denn zum Beispiel mit einem Museumsbesuch also auf so eine kleine andere Art? Im Bern Historischen Museum kann man nämlich Museum und das, was ihr hier im Hintergrund hört, ein bisschen geniessen. Man kann dort nämlich einfach zwischen den Vitrinen und den Artefakten ein bisschen Yoga machen. Yoga im Museum heisst es. Spannende Reihe. Nächste Woche findet das wieder statt. Am Dienstag über Mittag wäre also vielleicht etwas, um etwas anderes auszuprobieren. Vielleicht wollt ihr aber auch einfach mal irgendwo in einen Killenkrank abraven. Kann man auch machen. Alles möglich. Und wo könnte das sein? Natürlich in Zürich, der Rave-Hauptstadt der Schweiz. Pipes and Beats heisst es. Findet am 26. Juni statt in der Wasserkille in Zürich. Und guess what? Sogar die Killenorgel wird auch noch integriert in das wilde Spektakel. Unerwartete Kombi indeed. Und noch so eine unerwartete Kombi haben wir euch parat. Wie wäre es denn mit irgendwie so ein bisschen Festival-Feeling und Body-Vibes gleichzeitig?
3: Ein bisschen sünneln, ein Dip im Pool und dazu noch geilen Live-Song geniessen. All das ist den Sommer möglich am Echoes Festival in Gerlafingen. Vom 22. bis 25. Juli sind der Body Echoes nämlich nicht nur Pool-Vibes angesagt, sondern Body verwandelt sich auch in eine Festivalbühne mit einem Line-Up, das in sich hat. Darunter Acts wie der Solothurner-Musiker Pato. Der Zürcher Rising Star Eileen Alistair.

0: Musik von der Licky Lee an dem Freitagnachmittag, 5. Juni, wo das Wetter draus nicht ganz so der Hit ist. Dafür haben wir die Hits für euch im Programm versteckt. Die nächste 4. Stunde heizt sie uns ein. Sarah Larsson zusammen mit der Pink Pantheress und ihrem Midnight Sun. Aber es geht natürlich noch anders. Portugal The Man heizt sie mit ihrem Glide und auch sie macht sich parat. Lola Young ist gerade als nächstes für euch ready. Jetzt gibt es aber zuerst ein Update aus dem Newsroom. Nachher haben sie die Lola Young. 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
1: 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Die Nachrichten von SRF um 15.30 Uhr mit Mario Stuani. Das Parlament will, dass kantonale Mindestlöhne in der Schweiz übersteuert werden können. Dagegen wehrt sich nun der Schweizerische Gewerkschaftsbund SGB. Er hat entschieden, das Referendum gegen dieses Gesetz zu ergreifen. Das teilt der SGB mit. Das Parlament hatte Anfang Woche entschieden, dass Gesamtarbeitsverträge die kantonale Mindestlöhne übersteuern können sollen. Der SGB kritisiert nun, das Gesetz ermögliche Löhne, die tiefer seien als die Mindestlöhne. Es sei aber auch aus staatspolitischer Sicht heikel, wenn privatrechtliche Vereinbarungen Vorrang hätten vor demokratischen Volksentscheiden. Die Vorlage muss im Parlament noch in der Schlussabstimmung definitiv beschlossen werden. Neben dem Gewerkschaftsbund lehnt auch der Bundesrat die Vorlage ab. Immer wieder versuchen Kriminelle, Bankomaten zu sprengen und so an das Geld darin zu kommen. Trotz zahlreicher Vorfälle sitzt der Bundesrat die Schweiz in diesem Bereich auf Kurs und hält es nicht für nötig, die Gesetze anzupassen. Denn die beschlossenen Maßnahmen zeigten bereits Wirkung, schreibt er in einem Bericht ans Parlament. Dank besserer Prävention, internationaler Zusammenarbeit und einem härteren Vorgehen der Polizei seien die Sprengungen zurückgegangen auf noch 24 Fälle im letzten Jahr. Damit habe sich die Zahl innerhalb eines Jahres halbiert. Damit zu zwei Kurzmeldungen aus dem Inland. Der Detailhändler Mikro kündigt in der Ostschweiz weitere Filialen an, die rund um die Uhr geöffnet sein sollen. Knapp einen Monat, bevor die schweizweit erste 24-Stunden-Filiale in Herisau eröffnet wird, sagt ein Sprecher der Mikrogenossenschaft Ostschweiz, weitere Projekte seien in Planung. Und das Kernkraftwerk Leibstadt im Kanton Aargau geht nach der Jahresrevision wieder ans Netz, nachdem die Aufsichtsbehörde ENSI die Erlaubnis erteilt hat. Die Leistung werde in den nächsten Tagen in Stufen erhöht, teilt das Kernkraftwerk mit. Während der Revision wurden unter anderem 140 der rund 650 Brennelemente ausgewechselt.
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0: Heute noch ein bisschen durchmischt mit ein bisschen Sonne und da und dort noch ein paar Wölkchen mit Temperaturen um die 19 Grad. Morgen wird es dann aber definitiv schöner und auch ein bisschen wärmer. Bis zu 23 Grad haben wir und die Sonne die schaut definitiv für. Ich habe sie euch jetzt versprochen. Die liebe Lola Young, hier noch Fester Virus mit ihrem riesen Hit Messi. Ich bin Kriege Glanzmann, ich begleite euch in Feuerabend. Nur noch ein bisschen beißen müsst ihr. Und dann habt ihr es dann geschafft in das Wochenende.

0: super easy Sound vom Bench 47, Donau Fester Virus, der Zögling von Peter Fox. Und ich würde sagen, man hört es auch definitiv ein bisschen. Was sagt der Pablo da dazu?
1: Nein, es ist lustig, jetzt, wo es sagst, hat es das sofort so rückwirkend so geklickt.
0: Also, ah, logisch.
1: Ja, klar.
0: Ja, ja. Und also, ich muss jetzt gerade auch nicht mal so viel sagen, weil wenn am 4 oder kurz vor der 4 am Freitagnachmittag das Mikrofon vis-à-vis von mir aufgeht, kann sich niemand anders sein als der Pablo Vöckli, der sagt, was für geiler neuer Sound heute Nachmittag bei dir läuft in der Sendung.
1: Ich habe vor allem zwei Releases, wo ich wirklich Freude daran habe, dabei beide aus Amerika und sie könnten nicht anders sein. Wir haben zum einen den militanten Traditionalismus Hip-Hop, Rap, der so gut ist, dass man nicht ein bisschen daran verändern sollte vom Smoke Dizzle. Look, your mouth bigger than your pay grade. 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Für das liebe ich Rapmusik schon. Ein gutes Sample,
0: ja.
1: Ein bisschen Drums drunter.
0: Und funktioniert?
1: Fertig. Fertig. Ah, man braucht es nicht mehr. Noch cooler Rap drüber und so. Ich liebe die Musik richtig. Aber ich liebe Rap eben auch sehr fest. Wegen der Diversität, die in Rap passiert. Bevor wir jetzt ein Beispiel hören, wie stehst du dazu, wenn Menschen aus der Rapmusik plötzlich ein Gitarrealbum machen?
0: Ich finde es einfach krank geil. Aber ich bin natürlich auch da, ich bin eine kleine Indie-Maus. Ich finde überall, wo Indie irgendwie etwas darf machen, finde ich geil. Und wenn dann das so in Rap reinfließt, noch so gern.
1: Lass mich schnell rein, Vince Staples. She used to tell me about a Blackberry Marmalade and sweet tea. Ich bin eben eine heimliche kleine Indie-Maus. Man weiss es vielleicht nicht so. Und ich habe auch mega gerne die Crossovers. Aber mir ist es immer mega wichtig, bei den Indie-KennerInnen schnell abzuholen, ja, ist das denn gut genug?
0: Ja, also ich habe nur vorher schon schnell reingeskippt und ich finde es krank geil.
1: Ja, es ist auf jeden Fall, was ich geil finde, vom Vince Staples auf Albumlänge durchgezogen. Es ist alles so um Live-Musik aufgebaut und es ist ein inhaltlich sehr hässiges Album, was mir fast das Gefühl gibt, dass herkömmlicher Hip-Hop ihm ein bisschen zu weich ist und zu wenig hässig, um die Dringlichkeit zu vermitteln, die er offensichtlich in sich hinein hat.
0: Geil, tönt alles super, super spannend. Darum lassen wir schon mal rein. Vince Staples mit Black Marmalade. Sound zum Reinlassen für alle heimlichen Indie-Müsse und für die, die es vielleicht schon offen sind.

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0: musst überlegen. Ein Popsong über die Klimakrise. Das ist Genius, wo er wenig von Stift zu Blatt könnte bringen. Und in dem Fall sind es der Pronto. Und Lo und Ludwig, Ludwig redet richtig, Pablo, auf dem unglaublichen Song Sola.
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0: 4. Was geht ab, meine Damen und Herren, und alles drüber und dazwischen? Was geht ab, meine feinen Viertels da draussen? Hallo, herzlich willkommen. Bienvenue. Ich sag's jetzt nicht nur in 16 Sprachen, weil ich kann sie nicht. Ich bin der Pablo. Du bist ein geiler Mensch und du hast zur richtigen Zeit, am richtigen Ort, im richtigen Universum, im richtigen Mood eingeschaltet, wenn dich neue Releases wundernehmen, wenn du gerne Hip-Hop, Rap, R&B etc. ein bisschen Elektronik hast. Dann bist du da richtig, du hast das Richtige gemacht im Leben. Ab und zu muss man das einfach ein bisschen hören, ein bisschen Confirmation abholen, ein bisschen Bestätigung, ein bisschen Validation, und die gebe ich dir jetzt gerade. Du hast es super gemacht bis jetzt. Dann hast du die nächsten 3 Stunden eigentlich nur etwas, was du falsch machen kannst. Das ist sehr, sehr ein vermeidbarer Fehler, und das ist die Musik zu leislich zu hören, weil wie du merkst, oder wenn ich den Beat im Hintergrund zu leislich mache, wirkt er nicht. Wenn ich ihn laut mache, dann wirkt er. Das ist die einzige Regel, lass das laut. Das ist Ezra Collective mit dem Passalou. Only Love, Bounce of SRF Virus 079-909-1333, wenn du willst reden. Du willst austauschen. Aber du musst nicht. Du musst nur etwas. Du weißt es.

0: LaTanya Alberto haben wir jetzt gerade gehört mit Kill for Us. In dieser Stunde lassen wir in zwei brandneue Releases aus den States rein, wo ich könnte unterschiedliche Töne. Und zwar eines wirklich ganz klassischer Rap vom Smoke Dizza.
1: Big

gibt's gar nichts, weißt, es gibt auch nicht viel dazu zu sagen, außer es ist einfach gut. Sehr kreative Genreblend von Vince Staples dafür auf dem neuen Album. Crybaby heisst es. Und das ganze Album tönt so, also nicht genau gleich, aber Gitarre. Und zwar Gitarren in gut. Es gibt nichts, was mich mehr, oder wenig, was mich in der Musik mehr hässig macht, als wenn Leute Genres switchen, aber halt nur für so ein bisschen und nicht so richtig, wie zum Beispiel ein A$AP Rocky auf Punk Rocky, wo ein Song vom letzten Album war, den ich einfach erst gefunden habe. Aber ich finde, der Vince Staples macht auf dem neuen Album alles richtig. Lassen wir drin noch in dieser Stunde. Da aber zuerst mal das Ama, formerly known as Ama Lou, mit Holding Back. Hinten aus den Dams und dann Poser. Ein bisschen Musik aus der UK, das Bounce und Fester, der Virus. Wenn du willst, reden mit mir 079 909 1333. Musst aber nicht.

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schon noch geil. Kiss the Ring, Smoke Dizza aus Harlem, New York mit seinem uniken, leicht schleppenden, schwerfälligen Style und einer sehr wiedererkennbaren Stimme. Kush God! Er ist sehr gut im Rappen und sehr gut im Marihuana-Grün-Kiff-Graskraut vernichten. Der stellt Kids don't do, also macht was er will, aber don't do drugs, I guess. Smoke Dizza, das neue Album, gefällt mir sehr gut. Wir lassen nochmal zwei Turn Me Up und hinten raus Irish Goodbye. Smoke Dizza, Road Trip to Amsterdam. Gott, echt ab und zu.

0: Lacey, brand new The Feeling. Wir hören Bounce auf SRF Virus, ich flicke das Mikrofon. In der Zwischenzeit hören wir eine Minute lang News und dann bin ich wieder back mit diesen Vibes. Bis grad. 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
1: 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Wegen der Bankomatensprengungen in der Schweiz brauche es keine Anpassungen im Gesetz. Das schreibt der Bundesrat in einem Bericht. Die beschlossenen Maßnahmen zeigten bereits Wirkung. Die Sprengungen seien zurückgegangen auf noch 24 Fälle im letzten Jahr. Damit habe sich die Zahl innerhalb eines Jahres halbiert. Im Kanton Zürich setzt die SP bei den Regierungsratswahlen nächstes Jahr auf bekannte Gesichter. Sie will nach eigenen Angaben mit Nationalrätin Priska Seiler-Graf und dem Winterthurer Sozialvorsteher Nicola Galladay zwei Sitze in der Zürcher Kantonsregierung holen. Sexualkundeunterricht darf es an italienischen Schulen künftig nur noch geben, wenn die Eltern zugestimmt haben. Der Senat hat ein entsprechendes Gesetz beschlossen. In Kindergärten und in der Grundschule wird Sexualkundeunterricht ganz verboten. Der Bildungsminister will damit Minderjährige schützen vor, Zitat, Gender-Propaganda. Die Opposition kritisiert, Sexualkunde dürfe nicht anders behandelt werden als andere Fächer.
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0: Hallo und herzlich willkommen zurück. Das ist Bounce auf SRF Virus, Tipo Plus, Sendung für dein Vertrauen. Mein Name ist Pablo und das hier ist die fantastische Young M.A. Letzte Woche ein neues Album rausgekommen. Der heißt Still Free New York. Halb fünf am Nachmittag. Macht das

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Psy Ari the Kid, thinking of my ex. Bei uns auf SRF Virus, was geht? Was geht, du feine Mensch da draussen? Hallo, hallo, schön bist du da. Ich bin der Pablo. Ich mache das schon ein Moment und jeden Freitag bin ich für dich da. Nach der 4 am Nachmittag, sprich noch diese Woche und nächste Woche und dann machen wir eine relativ lange Sommerpause. Wegen Festivals und links und rechts und dies, das so. Falls mich und uns dann vermisst, das war ein bisschen grosskotz gewesen. Falls du SRF Bounce vermisst, sagen wir es so, du findest es auf Instagram, TikTok und YouTube, dort heissen wir SRF Bounce. Wir sind unter anderem an den Festivals unterwegs, von St. Gallen über Frauenfeld, über Gurten etc. Und ja, wir machen Content von seriösen Interviews zu kompletten Googles. Gut, Werbung abgeschlossen. Wir gehen zum Vince Staples. Der Vince Staples ist ein Rapper. Er ist ein Rapper mit dem 6. Soloalbum Crybaby, frisch draussen. Der Vince Staples ist ein sehr eigenwillige Rapper, sage ich jetzt mal so. Dem kann man dann mal gar nicht sagen. Es gibt eine legendäre Szene von Vince Staples, wenn er in so einem Radio ist. Und das ist ja auch zum Teil Tradition, dass wenn Rapper in so Radiosendungen gehen, dass man schnell einen 16er rappt. Und das ist wirklich so, nein Mann, fickt euch alle. Das Gefühl, ich rappe gratis. Also ein Mensch, der Meinungen hat, ein Mensch, der auch Wut in sich hineinträgt, nebst dem, dass er ein sehr guter Musiker ist. Und die Wut spürt man mega gut auf dem neuen Album Crybaby. Es ist gesellschaftskritisch, es erzählt das Erlebnis vom schwarzen Mann in den Vereinigten Staaten. Und, aber nicht nur das, es wird auch emotional einiges aus dem Leben von Vince Staples verpackt auf dem Album. Und musikalisch ist ein Guss. Gitarrenmusik. Es hat Indie-Vibes, es hat Stampf-Vibes, es hat zum Teil ein bisschen groovige Rock-Vibes und zum Teil ein bisschen Punk-Vibes. Und ich finde es exzellent. Wir hören zwei Tunes. Blackberry Marmalade und dann TV Guides. Bounce of Virus macht das laut.

sagen, man merkt die absolute Abwesenheit von irgendjemandem, der ihm da reinredet und ihm sagt, ja, da wäre vielleicht jetzt auch noch ein Popsong, einer fürs Radio, wäre jetzt einfach auch noch gut, weil das Album ist definitiv nicht mit dem Zweck gemacht worden, kommerziell erfolgreich zu sein. Und ich habe lustigerweise das Gefühl, das könnte einer der Gründe sein, wieso das kommerziell erfolgreich ist. Der Vince Staples mit dem sechsten Album. Crybaby mit einem sehr, sehr politischen Album mit Content, wo sich vor allem um die unangenehme Lebensrealität in den Vereinigten Staaten über zugespitzte Racial Divides, über Rassismus, über Mord, über Gewalttaten, über das ganze Spannungsfeld zwischen Polizei und Menschen mit anderen Hautfarben und Migrationshintergrund. All das kommt zusammen auf einem Album von Vince Staples in einer musikalisch und textlich extrem glaubwürdigen Wut. Und gleichzeitig ist es angenehm zum Hören. Mit dem meine ich nicht, man hört und ist so, ja, tudeludeludu, ich höre das und mache ein bisschen Online-Shopping dazu. Es berührt einen schon, es macht einen auch hässig, aber es ist jetzt nicht ultra sperrig zum Hören. Es ist geil musikalisch, es ist sau gut gerappt, sau gut produziert und eben in einem Guss. Das gefällt mir persönlich sehr gut, dass es da nicht musikalisch jetzt mega links, rechts, auf und ab geht, sondern das ganze Album ist um das Live, die Live-Instrumentalisierung um aufgebaut und alles um Stromgitarren aufgebaut. Und es gibt Momente, wo es ein bisschen groovier wird, wo es in Anderson Park Vibe auspackt, zum Beispiel auf The Big Bad Wolf. Die passen aber extrem rein, weil Groove und Rockmusik widerspricht sich in keiner Art und Weise. Genug geredet, wir hören nochmal zwei Songs. Habt ihr gemerkt? Ich finde das Album richtig gut. The Big Bad Wolf und hinten unser Do You Know The Devil. Lass mal, wie das groovt. Ei, ei, ei. Gib ihnen Vince. 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

Young AP, Jam, All Caps. Bounce Fest der Virus, wie geht's euch? Wie geht's euch, meine wunderbaren Menschen? Falls du die Webcam eingeschaltet hast, falls du auf der Webpage bist und dich fragst, ja, es ist, glaube ich, nächstens ein Fußball-Event. Ich schaue so um mich und sehe sehr viele Flaggen da hängen. Und ich möchte jetzt nicht unnötig irgendwie edgy oder different tun, aber ich weiß wirklich nicht, ob er WM oder EM ist. Ich merke es immer wieder, dann bin ich so, oh ja, stimmt, Fußball gibt es auch. Shoutout an Fußball an dieser Stelle. Geht nicht um Fußball in dieser Show. In dieser Show geht es um Musik und zwar die neue Releases. Heute, Sido aus Frankreich, ist back. Das war ihr Einstandshit.

Musikalisch hat sie sich 0% neu erfunden. Muss auch nicht immer sein. Sehr ein kurzweiliges Album. Dann ein brandneues Album von der Lizzo. Lizzo ist zurück. So heisst es auch, das Album heisst Bitch. Ich habe ein paar gute Tracks gepickt für euch. Und jetzt geben wir das Bitz für drei Songs in ein bisschen elektronische Gefilde in die UK. Tommy Kid, Choose or Lose, dann Nia Archives mit Vertical und dann Internet Cafe mit Last Signal. Wir dürfen auch ein bisschen rave. Ich sage immer wieder gerne, das ist Bounce Hip Hop Plus Sendung von eurem Vertrauen. Elektronik kannst du dabei machen, das laut, dass du hast.

Internet Café, Last Signal. Du hörst Bounce auf SRF Virus. Und von den elektronischen Vibes gehen wir in die poppigen Afro-Vibes von der Aya Nakamura in ein brandneues Album, den Destiny Supremacy. Bescheid ist es nicht. Bescheid ist im Featuring auch nicht. Wir hören Chippy featuring Big Skepta. Aya Nakamura. Hinten aus J'ai vu und Latifer. Stop. Je m'appelle.

0: Proto J, The Lucas featuring Pressure Bus Pipe. Das ist bei uns auf SRF Virus, die Plus-Sendung von deinem Vertrauen. Ich bin gerade wieder zurück. Ich schwöre nach einer Minute News. Bis gleich.
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2: Der Bundesrat verzichtet weiterhin auf die Teilnahme an Copernicus, dem EU-Erdbeobachtungsprogramm, und zwar aus finanziellen Gründen. Der Schweizer Klimaforscher Reto Knutti kritisiert den Entscheid, er sei kurzsichtig. Die Schweiz hätte einen großen Nutzen aus dem Programm bei einer Teilnahme. Wegen der Bankomatensprengungen in der Schweiz brauche es keine Anpassungen im Gesetz, das schreibt der Bundesrat in einem Bericht. Die beschlossenen Maßnahmen zeigten bereits Wirkung. Die Sprengungen seien zurückgegangen auf noch 24 Fälle im letzten Jahr. Damit habe sich die Zahl innerhalb eines Jahres halbiert. Sexualkundeunterricht darf es an italienischen Schulen künftig nur noch geben, wenn die Eltern zugestimmt haben. Der Senat hat ein entsprechendes Gesetz beschlossen. In Kindergärten und in der Grundschule wird Sexualkundeunterricht ganz verboten. Der Bildungsminister will damit Minderjährige schützen vor, Zitat, Gender-Propaganda. Die Opposition kritisiert, Sexualkunde dürfe nicht anders behandelt werden als andere Fächer.
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0: Und wie immer für die Vibes einfach da bleiben und laut machen. Wir hören drei Tracks am Stück, und zwar Adekun Le Gold mit Life of the Fudgy, hinter uns Action Bronze mit Iguana und dann The Black, wo sein Blunt am Aschen ist, zusammen mit dem Young Thug. Bounce of Virus. Hey.

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Ah, man schreibt mir einen ganzen Song darüber, wie man Tip-Hop-Marihuana-Zigarre, ist in dem Fall, der Blunt nimmt und ne tut aschen. Black featuring Young Dog mit Ash in the Blunt. Bernd, Virus am Losen. Bist du ein geiler Mensch am Sein? Bist du korrekt und korrekt? Die beiden Fakten, wir gehen ins brandneue Album rein von der Lizzo. Die Lizzo, Rapperin aus den States, mit ihrem fünften Studioalbum, das heisst Bitch. Und hinter dem Album steckt einiges an Veränderung. Das Album hat nämlich ein paar Evolutionsschritte durchgemacht. Nun hat die das erste Mal ganz anders tönen. Jetzt muss man wissen, zu der Lizzo, sie hat vor 2 bis 3 Jahren auch so ein bisschen Skandal erlebt, weil mehrere Dancers und Mitarbeiter, die aus ihrer Crew gefunden haben, ey, du hast dich uns mega scheisse verhalten gegenüber. Und irgendwie seitdem bröckelt so ein bisschen um den kreativen Output von der Lizzo. Ich habe so das Gefühl, dass... und ich weiss nicht dort, was Details sind, aber dass die Geschichte ihre so ein Wind aus den Segel genommen hat, was die Vehemenz in ihrer Musik anbelangt. Und ganz ehrlich, man hört es ein bisschen auf dem neuen Album. Es ist ein bisschen bei der Fisch noch Vogel. Aber auch ein Album, das bei der Fisch noch Vogel ist, von einer Künstlerin, von dieser Flughöhe, von dieser Qualität, wie eine Lizzo, da werden sich 3 Tracks finden, die richtig geil sind. Und die 3 habe ich. Too Nice, Whose Hair Is This? Und der Titelsong Bitch.

Schöne musikalische Zitate in dem Track und ein sehr guter Grundbounce auf dem Titelsong von der Lizzo, ihrem brandneuen Album Bitch. Bounce und Virus, das sind Blue Lab Beats. Bessere jazzige Vibes, Blue Lotus hören wir hinten aus der M-Hand-Show. Und dann ein bisschen Big OG Kimo.

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Kopfhörer und zwischen 6 und 7 gibt es immer eine ganze Stunde Musik aus der Schweiz und ich habe richtig geile brandneue Songs für euch. Wir fangen an mit Genf, Nev Juice, das ist der Slim K mit Go und hinten raus aus Pfeffiger, der Armin mit Who's Dads. Lass das sehr laut werden in deinen Ohren. Danke.

Who's that? Der Armin, der Pfaffiker. P-Town Krieger haben wir da gerade gehört. Sehr versatile, der junge Mann. Kommt auf sehr viele verschiedene Instrumental Types zurecht. Und ja, freue mich immer, wenn er released. Armin, mach endlich mal ein Album. Hey, wir haben brandneue Musik aus der Schweiz. Und zwar unter anderem ein Song von El Loco und Trini, der am 19. Ihr nächstes Album Pandora werden droppen, ihr vierte Album. Und der Song ist musikalisch sicher der überraschendste, den man bis jetzt gehört hat von ihnen.

0: Weil, ja, es ist einfach ein straight Pop-Song. Schöner Text, schönes Album übrigens, kannst du verlassen. Und es kommt dann auch ein Interview mit El Loco und Trini am Montag, am 22. Juni, raus. Das wird nach der Sommer, also zumindest in der Sommerpause sein von der Radiosendung, darum sag ich es euch jetzt schon. Kann ich reden, nicht so. Hey, ein anderer absoluter Superstar in der Schweizer Rap-Szene kommt aus Bern, hat einen Föcke und heisst Julix.
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0: Der hat noch kein Album gemacht, bis jetzt EPs, Singles. Pro neue Song, das ist nicht mein Problem.
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0: Ein smarter Text, tanzbarer Disco-Beat. Julix halt. Und jetzt habe ich vier Songs am Stück für euch. Brandneu aus der Schweiz, Ghana 94 aus St. Gallen, von der Crew 2K Mafia, hinten raus die Lukaine mit dem Zion und dem Presto, dann Aya 405 mit Copaca Basel und dann der Stercu aus Biel mit Propagande. Konfetti-Regen heisst der erste Song. Du hörst ihn gerne laut.
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der Mauer hinter den Beats steckt. Der Rapper ist der Sterky aus Bien Bien City. Das ist gut gewesen. Gut. Ganz eine komische Stimme dazwischen drin gesampelt. Ich weiss nicht, was für ein Double das war, aber sonst gut. Zwei brandneue Songs von zwei von der grössten Rapstars. Drei von der grössten Rapstars. Und wir haben in der Schweiz versprochen. Und das gibt's auch. Zum einen meldet sich El Loco und Trini wieder zurück mit der dritten Single ab dem bevorstehenden Album Pandora, das am 19. Juni droppt. Und zum anderen haben wir den Mann, der wahrscheinlich am allermeisten Tickets verkauft hat, als Rapper. Ich glaube, das Jahr, würde ich sagen, kann man wahrscheinlich so festhalten. Sicher in den Top-Elite dabei. Und einfach auch geiles Sound macht, der Julix. Wir lassen zuerst ihn mit seinem neuen Song «Mit meinem Problem» und dann hinten raus El Loco und Trini mit «Für 1 Sekunde off». Disco-Vibes und dann zarte, emotionale Pop-Vibes auf einer akustischen Gitarre. Schweizer

El Loco und der Trini mit für 1 Sekunde off. Ungewöhnlich ruhig und poppig für sie. Aber schöner Tune und schön geschrieben. Das Album Pandora droppt am 19. Juni 10 Tracks. Ich kann es schon hören und das Interview mit Ihnen. Du findest auf dem YouTube-Kanal von SRF Bounce am 22. am Montag. Abonnier doch einfach mal schnell YouTube, TikTok, Instagram, SRF Bounce, wenn du eines von denen nutzt. Danke für mal Werbung vorbei und das ist der Otis Gray mit The Look of Love. Musik aus der Schweiz 100%.

0: ganz ehrlich, Amaro, ich sehe es nicht langsam nicht mehr. Ich habe einfach keine Lust mehr. Ich habe keine Energie mehr. Ich würde mir das echt nicht mehr geben. Ich habe das Gefühl, ich rede gegen einen Plan.
1: Also, der Otis Gray.
0: Yeah.
1: The Look of Love mit dem Realness Outro. Bounce of Virus, es geht gerade weiter mit Musik aus der Schweiz, 100%. Bis zum Sydney.
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3: Der Bundesrat verzichtet weiterhin auf die Teilnahme an Copernicus, dem EU-Erdbeobachtungsprogramm, und zwar aus finanziellen Gründen. Der Schweizer Klimaforscher Reto Knutti kritisiert den Entscheid, er sei kurzsichtig. Die Schweiz hätte einen großen Nutzen aus dem Programm bei einer Teilnahme. Wegen der Bankomatensprengungen in der Schweiz brauche es keine Anpassungen im Gesetz, das schreibt der Bundesrat in einem Bericht. Die beschlossenen Maßnahmen zeigten bereits Wirkung. Die Sprengungen seien zurückgegangen auf noch 24 Fälle im letzten Jahr. Damit habe sich die Zahl innerhalb eines Jahres halbiert. Wegen eines Lecks auf der internationalen Raumstation ISS musste die Besatzung vorübergehend von der Station in das Dragon-Raumschiff wechseln. Das teilt die US-Raumfahrtbehörde NASA mit. Mittlerweile habe die russische Raumfahrtbehörde Roskosmos die Reparaturarbeiten unterbrochen. Die Crew sei deshalb zurück in der ISS. Roskosmos schreibt, die Sicherheit der Besatzung und der Bordsysteme sei nicht gefährdet.
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1: Ich erzähle euch eine kleine Anekdote. Ladies and Gentlemen, alles drüben und dazwischen. Übrigens an dieser Stelle herzlich willkommen, das ist Bounce of SRF Virus. Zwischen 6 und 7 spielen wir dir jeden Freitag eine Stunde lang Musik aus der Schweiz. Und für den nächsten Song muss ich ein bisschen ausholen. Und wir gehen ins Jahr 1998 zurück, als ich 13 war im Gimmi. Dort habe ich mir nämlich die ganze Zeit, also ich habe mir so einen Pulli gekauft, den ich mega cool gefunden habe. Und ich habe den sehr oft angehört und wegen dem Pulli habe ich einen Spitznamen gehabt. Jetzt das Geile war, auf dem Pulli, der so beige-weiss war, war ein rotes W drauf, so mit so leicht kung-fu-mässiger Schrift. Ja, die Kenners unter euch werden schon checken, was es geht. Es war natürlich ein Wu-Tang Clan Pulli. Ich habe aber hin und vorne nicht gewusst, was der Wu-Tang Clan ist. Ich habe einfach gesehen, Pulli, cool, Logo, cool, Farbe, cool, anlegen, ja. Der Pulli ist mir mehrfach gemuckt worden von Obergimmeler und Gimmelerinnen. Und mein damaliger Rektor, der, ist jetzt egal, wie der geheißen, der hat mir mehrfach von seiner Frau gewaschen wieder zurückgebracht. Und dann hat mich gefragt, du Pablo, was ist das Wu-Tang da genau? Auf jeden Fall, die Anekdote erzähle ich, weil wegen dem habe ich mich dann mit Wu-Tang Clan auseinandergesetzt und checkt, ah, es ist ja vielleicht für Hip-Hop, den ich ja cool finde, nicht ganz eine unwichtige Crew. Und das erste Album von Wu-Tang Clan, das ich mir gekauft habe, war Killer Bees gewesen. Jetzt. Nicht das beste Wu-Tang-Album, aber für mich ein formatives. Und was das mit dem nächsten Song zu tun hat, ist sehr einfach. Er heisst Abitueuse. Das heisst so viel wie tödliche Biene. Kategorik. Vom Riga produziert mit dem unglaublichen Alba-Lied auf dem Track. Ab dem brandneuen Album von der Kategorik Ausnahmetalent aus dem Wallis. Cœur Blanc. Was die beiden auf dem Beat machen, ist... Lass das laut, das ist Bounce-Up-Virus. Wir gehen. Get it.

Sei Randy. Was für ein Talent, Maleta. Das war von mir. Bis nächsten Freitag. Ein wunderschöner fucking Juni. Ein solider Juni wünsche ich euch. Ein wunderschönes Wochenende. Liebe euch, küsse eure Augen, wenn ihr Konzent dafür gebt. Ich bin draussen, das ist der Mozi aus Bienne.

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